0: Ansonsten bleibt es meist trocken. Die Temperaturen sinken auf frische 14 bis 8 Grad. Tagsüber bleibt es dann im Norden und Nordwesten eher nass. Ansonsten gibt es einen meist trockenen Sonne-Wolken-Mix bei Höchstwerten zwischen 19 und 26 Grad. Am Donnerstag dann ähnlich, vom Norden bis in die Mitte bewölkt und teils regnerisch bei Temperaturen bis 23 Grad. Im Süden dagegen heiter und trocken bei Werten bis 28 Grad.
1: Das waren die Nachrichten.

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1: Ich bin Ursula Winkler. Der Kreml hat Deutschland einen Eskalationskurs vorgeworfen. Hintergrund sind angedrohte Sanktionen im Fall der nicht gezündeten Sprengstoffdrohne am Flughafen Leipzig-Halle. Zuvor hatten Innenminister Dobrindt und Außenminister Wadephul Russland für den Drohnenvorfall verantwortlich gemacht. Wadephul kündigte einige Strafmaßnahmen an.
2: Das russische Generalkonsulat in Bonn wird zum 18. September geschlossen. Der Vertrag über das russische Haus in Berlin wird gekündigt. Wir werden in der Europäischen Union neue Listungen von Personen aus Russland im Kontext hybrider Angriffe vorschlagen. Wir verschärfen die Einreisekontrollen für russische Staatsangehörige. Wir erhöhen den Druck auf die russische Schattenflotte.
1: Außenminister Wadephul. Das Bundeskabinett will heute die geplante Reform der Einkommensteuer auf den Weg bringen. Sie soll vor allem Familien mit Kindern und Menschen mit kleinen und mittleren Einkommen entlasten. Zur Gegenfinanzierung soll unter anderem die Reichensteuer früher greifen. Weiteres Thema im Kabinett ist der Entwurf eines neuen Kita-Gesetzes, das die Qualität von frühkindlicher Bildung stärken soll. Zentraler Punkt sind Sprachtests für alle Vierjährigen. Am Umspannwerk nahe dem Kraftwerk Jenschwalde in Brandenburg sind selbstgebaute Flugkörper gefunden worden. Brandenburgs Ministerpräsident Woidke spricht von einem Anschlagsversuch.
3: Einige dieser Flugkörper wurden offenbar schon abgeschossen. Die Polizei prüft, ob damit gezielt Leitungen am Umspannwerk getroffen werden sollten. Das Landeskriminalamt hat den Fall übernommen und sichert aktuell umfassend Spuren. Für die Menschen in der Region hatte das keine Folgen. Der Strom lief ganz normal weiter. Im Kraftwerk fiel allerdings ein Block technisch aus. Der Betreiber prüft jetzt, ob das mit dem Vorfall zusammenhängt. Wer dahinter steckt und welches Motiv es gibt, ist aktuell noch völlig offen. Zoe Tassovali, Nachrichtenredaktion.
1: Mit der Ehrung des Hollywood-Stars George Clooney starten am Abend die Filmfestspiele Venedig. Clooney erhält den Goldenen Löwen für sein Lebenswerk. 21 Filme konkurrieren bei dem Festival um den Hauptpreis. Zu den angekündigten Stars gehört auch die Band Oasis. Über die britischen Musiker läuft eine Doku im Nebenprogramm. Außerdem werden unter anderem Robert Pattinson, Pamela Anderson und Orlando Bloom erwartet.
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1: Zum Wetter die aktuelle Vorhersage des Deutschen Wetterdienstes. Letzte Schauer klingen ab, am Morgen kann es an der Küste neuen Regen geben, ansonsten bleibt es meist trocken. Die Temperaturen sinken auf frische 14 bis 8 Grad. Tagsüber bleibt es dann im Norden und Nordwesten eher nass, ansonsten gibt es einen meist trockenen Sonne-Wolken-Mix bei Höchstwerten zwischen 19 und 26 Grad. Am Donnerstag dann ähnlich, vom Norden bis in die Mitte bewölkt und teils regnerisch bei Temperaturen bis 23 Grad, im Süden dagegen heiter und trocken bei Werten bis 28 Grad.
0: Das waren die Nachrichten.

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1: Ich bin Ursula Winkler. Deutschland bekommt nach dem versuchten Drohnenanschlag in Leipzig Rückendeckung von NATO und EU. NATO-Chef Rutte sagt, die Beweise gegen Russland seien eindeutig. Auch EU-Kommissionspräsidentin von der Leyen sichert Unterstützung zu.
2: Beide machen klar, Moskau soll mit solchen Aktionen weder Deutschland einschüchtern, noch die Hilfe für die Ukraine schwächen. Rutte hat darüber bereits mit Bundeskanzler Merz gesprochen. Als nächstes berät er auch mit Kommissionspräsidentin von der Leyen. Dann geht es darum, wie Europa weiter reagieren kann. Auch die EU-Außenminister wollen über den Fall und mögliche Sanktionen sprechen. Moskau kündigte dagegen eine Reaktion auf die deutschen Maßnahmen an. Was genau das heißt, lässt das Außenministerium offen. Dr. Zeitler, Berlin.
1: Fast jeder dritte Mieter in Deutschland macht sich Sorgen, seine Miete künftig nicht mehr bezahlen zu können. Das zeigt eine Forsa-Studie im Auftrag des Deutschen Mieterbunds. Die Mietenkrise habe sich verfestigt, hieß es von dem Verband. Viele Mieter lebten in Angst vor Wohnungsverlust. Der aktuelle Mietenreport zeigt auch, dass jeder zweite befürchtet, in dem Fall keine bezahlbare Ersatzwohnung zu finden. Laut Mieterbund fehlen in Deutschland aktuell rund 1,4 Millionen Wohnungen. Die Bundesregierung will heute die Reform der Einkommensteuer auf den Weg bringen. Die Reform soll besonders Familien mit Kindern und Steuerpflichtige mit niedrigen und mittleren Einkommen entlasten.
3: Kern der Reform: ein höherer Grundfreibetrag, ab dem überhaupt erst Einkommensteuer gezahlt werden muss, ein später greifender Spitzensteuersatz und die Erhöhung des Kindergelds bis 2028 auf 272 Euro pro Monat und Kind. Die Entlastungen summieren sich dann auf 10 Milliarden Euro jährlich. Wie wird das Ganze bezahlt? Die Reichensteuer soll etwas früher greifen und es wird eine zweite Stufe, die sogenannte Superreichensteuer, eingeführt. Der Industrieverband sagt, dass Unternehmen durch diese Reform nicht entlastet, sondern zusätzlich belastet werden. Uli Reitinger, Berlin.
1: Hausaufgaben, Referate oder zum Lernen. Ältere Schüler nutzen fast ohne Ausnahme künstliche Intelligenz. Das zeigt eine Civi-Umfrage für Vodafone. Viele von ihnen greifen sogar täglich oder mehrmals pro Woche auf die KI zurück. Nur 2% der Befragten nutzen ChatGPT und Co. demnach nie bei der Recherche und nur 4% verzichten auf KI bei den Hausaufgaben.
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1: Zum Wetter, die aktuelle Vorhersage des Deutschen Wetterdienstes. Letzte Schauer klingen ab, am Morgen kann es an der Küste neuen Regen geben, ansonsten bleibt es meist trocken. Die Temperaturen sinken auf frische 14 bis 8 Grad. Tagsüber bleibt es dann im Norden und Nordwesten eher nass, ansonsten gibt es einen meist trockenen Sonne-Wolken-Mix bei Höchstwerten zwischen 19 und 26 Grad. Am Donnerstag dann ähnlich, vom Norden bis in die Mitte bewölkt und teils regnerisch bei Temperaturen bis 23 Grad, im Süden dagegen heiter und trocken bei Werten bis 28 Grad.
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1: Ich bin Ursula Winkler. Deutschland reagiert auf den versuchten Drohnenanschlag am Flughafen Leipzig-Halle. Laut der Bundesregierung steckt Russland dahinter. Außenminister Wadephul kündigt deshalb mehrere Maßnahmen an, darunter die Schließung des russischen Generalkonsulats in Bonn.
2: Auch das russische Haus in Berlin muss sich auf Konsequenzen einstellen. Deutschland kündigt den Vertrag mit dem Kulturinstitut. Außerdem sollen russische Staatsbürger bei der Einreise ab sofort strenger kontrolliert werden. Innenminister Dobrindt sagte, die Technik an der Drohne in Leipzig passe zu anderen russischen Aktionen und sei professionell eingesetzt worden. Für die eigentliche Tat soll Moskau allerdings sogenannte Wegwerfagenten angeheuert haben, also Helfer, die für wenig Geld einzelne Aufträge übernehmen. Zoe Tassovali, Nachrichtenredaktion.
1: Die deutsche Marine will die Reichweite ihrer Raketen deutlich vergrößern. Eine Fregatte hat im Atlantik einen zuvor geheim gehaltenen Test des Raketensystems LoRa erfolgreich abgeschlossen. Das teilte ein Sprecher mit. Die Waffen haben eine Reichweite von mehr als 500 Kilometern. Nun sollen Pläne für eine Beschaffung vorangebracht werden. LoRa ist eine ballistische Rakete, die in Israel entwickelt und produziert wurde. Die Bundesregierung bringt heute ein Gesetz auf den Weg, das vor allem den ganz kleinen Kindern zugutekommen soll. Im Kern geht es um verpflichtende Sprachtests für alle Vierjährigen und um eine gezieltere Förderung der Kinder in den Kitas.
3: Das Gesetz soll den Kleinkindern den Übergang zur Grundschule erleichtern. Experten sagen, im Moment schleppen die Kinder und Jugendlichen Bildungsdefizite oft durch ihre gesamte Bildungslaufbahn. Das soll sich mit dem neuen Gesetz ändern. Mit den verpflichtenden, bundesweit einheitlichen Sprachtests, auch für Kinder, die nicht in die Kita gehen, sollen Probleme früh erkannt und direkt mit individuell passenden Hilfen entgegengewirkt werden. Mehr als 9 Milliarden Euro steckt der Bund bis 2034 in diese Bildungsoffensive. Uli Reitinger, Berlin.
1: Finanzminister Klingbeil sitzt wegen eines Schadens an seinem Regierungsflieger in den USA fest. Ein technisches Problem verhindere den Start der Maschine, hieß es. Klingbeil muss die Nacht im Hotel verbringen und wird damit auch die heutige Kabinettssitzung in Berlin verpassen, bei der sein Steuergesetz auf den Weg gebracht werden soll. Er hatte in den USA unter anderem am Treffen der G20-Finanzminister teilgenommen.
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1: Zum Wetter, die aktuelle Vorhersage des Deutschen Wetterdienstes. Letzte Schauer klingen ab, am Morgen kann es an der Küste neuen Regen geben, ansonsten bleibt es meist trocken. Die Temperaturen sinken auf frische 14 bis 8 Grad. Tagsüber bleibt es dann im Norden und Nordwesten eher nass, ansonsten gibt es einen meist trockenen Sonne-Wolken-Mix bei Höchstwerten zwischen 19 und 26 Grad. Am Donnerstag dann ähnlich, vom Norden bis in die Mitte bewölkt und teils regnerisch bei Temperaturen bis 23 Grad, im Süden dagegen heiter und trocken bei Werten bis 28 Grad.
0: Das waren die Nachrichten.

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1: Ich bin Katrin Müller. Der russische Präsident Putin hat deutsche Strafmaßnahmen gegen Russland nach dem Vorfall mit einer Sprengstoffdrohne auf dem Flughafen Leipzig-Halle als schweren Fehler bezeichnet. Wo sind die Beweise, fragte er. Außenminister Wadefuhl will heute in Irland seine EU-Kollegen über die bisherigen Erkenntnisse informieren.
2: Die Beweise sind eindeutig, so sieht das auch NATO-Generalsekretär Rutte. Er will heute mit EU-Kommissionspräsidentin von der Leyen über das Thema reden. Auch der NATO-Rat in Brüssel wird sich damit befassen. Die Bundesregierung will als Reaktion auf den versuchten Sprengstoffanschlag unter anderem das russische Konsulat in Bonn schließen, auch ein russisches Kulturinstitut hier in Berlin, außerdem russische Diplomaten ausweisen. Moskau will darauf mit ähnlichen Maßnahmen reagieren. Thomas Thonfeld, Berlin.
1: Die Bundesregierung will heute die Reform der Einkommensteuer auf den Weg bringen. Die Reform soll besonders Familien mit Kindern und Steuerpflichtige mit niedrigen und mittleren Einkommen entlasten.
3: Kern der Reform, ein höherer Grundfreibetrag, ab dem überhaupt erst Einkommensteuer gezahlt werden muss, ein später greifender Spitzensteuersatz und die Erhöhung des Kindergelds bis 2028 auf 272 Euro pro Monat und Kind. Die Entlastungen summieren sich dann auf 10 Milliarden Euro jährlich. Wie wird das Ganze bezahlt? Die Reichensteuer soll etwas früher greifen und es wird eine zweite Stufe, die sogenannte Superreichensteuer, eingeführt. Der Industrieverband sagt, dass Unternehmen durch diese Reform nicht entlastet, sondern zusätzlich belastet werden. Uli Reitinger, Berlin.
1: Die deutsche Marine will die Reichweite ihrer Raketen deutlich vergrößern. Eine Fregatte hatte im Nordatlantik einen zuvor geheim gehaltenen Test des israelischen Raketensystems LoRa erfolgreich abgeschlossen. Das teilte ein Sprecher mit. Nun sollen Pläne für eine Beschaffung der Waffen mit einer Reichweite von mehr als 500 Kilometern vorangebracht werden. Die ballistische Rakete wurde in Israel entwickelt und produziert. Mit der Ehrung des Hollywood-Stars George Clooney starten am Abend die Filmfestspiele in Venedig. Der 65-Jährige erhält den Goldenen Löwen für sein Lebenswerk. Zu den angekündigten Stars gehören außerdem Oasis. Über die Musiker läuft eine Doku im Nebenprogramm. Außerdem werden Robert Pattinson, Penelope Cruz, Pamela Anderson und Orlando Bloom erwartet.
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4: Mit zweistelligen 12 Grad starten wir in Breiner Moor in den Tag hinein. In Emden-Borsum und in Sohusen liegen wir gerade bei 14 Grad. Dazu wechseln sich heute über den Tag Sonne und Wolken ab. Hin und wieder kann es auch noch mal regnen und vereinzelt sind auch noch mal Gewitter möglich. Die Temperaturen sind ganz angenehm. Bis 22 Grad kriegen wir heute. Morgen wird es dann insgesamt ein bisschen windiger und wechselhafter. Es gibt neben Wolken und vereinzelten Regenschauern aber auch immer wieder ein bisschen Sonnenschein morgen.
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4: Moin Autofahrer, eine gute Nachricht gibt's von den Straßen. Wir haben nichts zu melden, freie Fahrt. Sehen Sie aber auf Ihrem Weg irgendwo eine Verkehrsbehinderung, klingeln Sie eben durch, bitte 04921 586 111. Das ist die Radio Ostfriesland Hotline 04921 586 111. Ich wünsche eine gute Fahrt.
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4: Wir lichten den Anker und schippern in die Wochenmitte hinein. Gleich mit Robert Palmer und Looking for Clues. Davor noch mit Elvis Presley, Suspicious Minds. Und wir starten in diesen Tagen, in dieser Stunde jetzt mit Amy Stewart und Knock on Wood. Ich bin Captain Freeling, volle Kraft voraus.
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Im Herbst 1980 ist dieser Song rausgekommen und dann zu einem großen Hit für Robert Palmer geworden. Looking for Clues. Und damit haben wir es 17 Minuten nach 6:17 Uhr. Ich wünsche einen ganz entspannten Morgen. Kommen Sie gut raus aus den Federn. Wir starten gemeinsam in diesen Mittwoch. Wir haben den 2. September 2026. Und auch heute haben Sie bei Radio Ostfriesland wieder die schönsten Oldie-Hits zu mitsingen. Die großen Hits der 60er, der 70er und der 80er. Gleich zum Beispiel Genesis und I Can't Dance. Vorher noch ein toller Klassiker von den Gibson Brothers. Hier ist Kuba. Einen entspannten Mittwochmorgen wünsche ich Ihnen. Moin mit Nanne.

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Tony Banks, Mike Rutherford und Phil Collins. Zusammen Genesis. I Can't Dance, 6:56 haben wir es. Gleich um 5:30 gibt es die ersten Nachrichten aus der Region, direkt von Vollrad, aus der Radio Friesland Nachrichtenredaktion. Bis dahin noch zwei Songs. Zum einen gleich The Love Affair, Everlasting Love. Und davor Brotherhood of Man und My Sweet Rosalie.

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1: 6.30 Uhr haben wir es jetzt, genau 6:30.
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2: Mit Volrad Janssen, guten Morgen. Angebot abgelehnt. Tarifstreit in Seehäfen geht weiter. Auch die dritte Runde im Tarifkonflikt für die

0: vorgeworfen. Die Beschuldigten sollen sich am Telefon als Bankmitarbeiter ausgegeben und Geschädigte zu Überweisungen überredet haben. Auch sollen sie sogenannte Finanzagenten angeworben haben, die ihre privaten Konten für illegale Geldtransfers zur Verfügung stellten. Für den Prozess sind 7 Fortsetzungstermine angesetzt. Ein Urteil wird Ende November erwartet. Ehrenamtlicher ausgezeichnet. Im Landkreis Leer wurden jetzt 10 Menschen mit dem Blinkführpreis 2026 ausgezeichnet. Sie erhalten den Preis, weil sie sich in besonderer und herausragender Weise ehrenamtlich engagieren, so die Kreisverwaltung. Vorschläge für die Ehrung können in den Bereichen Kultur, Soziales, Sport sowie Gruppen und Vereine eingereicht werden. Eine Jury trifft eine Vorauswahl, über die dann der Kreisausschuss entscheidet. Den Blinkführpreis gibt es seit 2006. 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
2: Wir gucken auf die aktuellen Morgentemperaturen und da haben wir vor Ihrer Haustür in Halbemond im Moment 14 Grad, in Asel ebenfalls 14 Grad und in Kampen liegen wir bei 15 Grad und wir kriegen heute Temperaturen bis maximal 22 Grad. Dazu wechseln sich heute Sonne und Wolken ab. Hin und wieder kann es auch noch mal regnen und vereinzelt ist auch noch mal ein Gewitter möglich. Morgen ist es dann ein bisschen windiger im Vergleich zu heute und dazu gibt es dann neben vielen Wolken und vereinzelten Regenschauern morgen auch immer wieder ein bisschen Sonnenschein.
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2: Moin Auto. Autofahrer, Vorsicht bitte auf der Bundesstraße 210 Wittmund Richtung Wilhelmshaven. Zwischen Schortens und dem Wilhelmshavener Kreuz gibt es Gefahr durch ein totes Tier auf der Fahrbahn. Fahren Sie da bitte vorsichtig und sehen Sie auf Ihrem Weg noch weitere Behinderungen oder vielleicht den ersten Blitzer an diesem Mittwochmorgen. Klingeln Sie auch eben durch und sagen Sie Bescheid bitte. 04921 586 111. Das ist die Radio Ostfriesland Hotline. 04921 586 111. Ihnen allen unterwegs eine gute Fahrt. Kommen Sie gut an.

0: The Sweet und Coco bei Radio Asristan. 6.40 Uhr haben wir es gleich, mittlerweile 20 Minuten vor 7. Ich wünsche Ihnen einen entspannten Morgen. Gemeinsam schippern wir in diesen Mittwoch hinein. Und auch an diesem frühen Mittwochmorgen starten wir wieder gut informiert in den neuen Tag hinein. Hier sind die Neuigkeiten aus Ostfrieslands Polizeidienststellen.
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2: Norden. Ein Autofahrer ist auf der Bahnhofstraße von der Polizei kontrolliert worden. Dabei kam heraus, dass der 25-Jährige Drogen genommen hatte. Ein Test war positiv auf Kokain und THC. Eine Blutprobe wurde angeordnet und die Weiterfahrt untersagt. Aurich. Die Polizei hat bei einer Verkehrskontrolle auf der Emder Straße die Fahrerlaubnis eines Autofahrers sichergestellt. Der 56-Jährige hatte 1,6 Promille. Er durfte nicht weiterfahren und muss sich in einem Strafverfahren verantworten. Moorhusen. Im Rüskeweg sind zwei Männer in Streit geraten. Dabei griff ein 56-Jähriger seinem 21 Jahre alten Kontrahenten an den Hals. Das Opfer wurde leicht verletzt. Ein Strafverfahren wurde eingeleitet. Große Feen. Bei einem Unfall auf der B72 sind zwei Menschen leicht verletzt worden. Eine 21-Jährige war mit ihrem Auto aus bisher ungeklärter Ursache auf ihren Vordermann aufgefahren.
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0: Falls Sie heute Morgen um 7 Uhr los müssen, haben Sie noch genau 10 Minuten Zeit. 6.50 Uhr haben wir es jetzt, 10 vor 7. Zeit für den guten Gedanken zum Start in den neuen Tag.
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2: Ich bin Antje Wachtmann von Borkum. Wenn ich mir etwas schnell merken möchte, dann notiere ich es mir. Und wenn ich kein Stück Papier zur Hand habe, dann tut es eben halt auch der Handrücken. Heute 18 Uhr Termin steht dann da. Oder vergiss nicht, das und das zu tun. Früher standen die Hausaufgaben auf dem Handrücken und haben seltsamerweise das Händewaschen nicht gut überstanden. Heute muss ich darauf vertrauen, dass meine Notizen lesbar bleiben. Bei Gott ist das anders. Siehe, ich habe deinen Namen in meine Hand geschrieben. Ich habe dich immer vor Augen, sagt Gott im Buch des Propheten Jesaja. Er spricht dies Menschen zu, die große Angst haben und deren Welt absolut auf dem Kopf gestellt ist. Mich tröstet der Gedanke auch, dass Gott unseren Namen vor Augen hat, dass sie in seiner Hand stehen und ihn an uns erinnern. Auch unsere Welt fühlt sich manchmal wie auf den Kopf gestellt an und mir macht das manchmal große Angst. Die Zusage Gottes gilt: Ich habe euch Menschen vor meinen Augen. Ihr steht mit Namen in meiner Hand. Und ich hoffe sehr, dass unsere Namen auf Gottes Hand auch nach dem Händewaschen noch lesbar sind. Amen.
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2: Ich bin Katrin Müller. Die schweren Spannungen zwischen Berlin und Moskau haben sich infolge des gescheiterten Angriffs mit einer Sprengstoffdrohne am Flughafen Leipzig-Halle nochmals deutlich verschärft. Russlands Präsident Putin bezeichnete die deutschen Strafmaßnahmen gegen sein Land als schweren Fehler und sprach von Beweisfälschung. Heute befassen sich auch NATO und EU mit dem Drohnenvorfall, für den die Bundesregierung Moskau verantwortlich macht. Beim EU-Außenministertreffen in Irland werden erste Beratungen zu einer möglichen europäischen Reaktion erwartet. Finanzminister Klingbeil sitzt wegen eines Schadens an seinem Regierungsflieger in den USA fest. Ein technisches Problem verhindere den Start der Maschine, hieß es aus der Delegation.
3: Eine ungeplante Nacht im Hotel und eine verpasste Kabinettssitzung in Berlin. Der politische Schaden ist überschaubar, aber es ist nicht der erste Zwischenfall mit einem Regierungsflieger in der jüngeren Vergangenheit. Ähnliche Probleme gab es zuletzt im vergangenen November. Außenminister Wadephul musste wegen eines Defekts am Vereisungsschutz bei einem Bundeswehr A350 auf einen Linienflug umsteigen. Ein Jahr davor saß der damalige Wirtschaftsminister Habeck in Lissabon fest. 2023 musste wegen technischer Probleme die Pazifikreise von Ex-Außenministerin Baerbock abgebrochen werden, nach gleich 2 Pannen in Abu Dhabi. Thomas Bleskin, Nachrichtenredaktion.
2: Die Fahrradbranche in Deutschland macht weiter Verluste. Im vergangenen Jahr schrumpfte der Umsatz um etwa 7% auf 25 Milliarden Euro. Das zeigen Daten des Verbands Zukunft Fahrrad. Und immer mehr Beschäftigte verlassen die Branche.
4: In der Corona-Pandemie sind unglaublich viele Fahrräder verkauft worden. Deshalb wurden damals viel zu viele Räder produziert. Und die stehen jetzt in den Lagern und müssen billiger verkauft werden. Das gilt vor allem bei E-Bikes, die mittlerweile für über 80% der Erlöse stehen. Außerdem macht billige Konkurrenz aus China der Branche zu schaffen. Die Nachfrage ist aber nach wie vor groß, neben E-Bikes vor allem bei Rennrädern und Gravelbikes. Thomas Bremser, Nachrichtenredaktion.
2: Der lange an der deutschen Ostseeküste festsitzende und später verendete Buckelwal Timmy beschert der Staatsanwaltschaft weiterhin Arbeit. Bei der Staatsanwaltschaft Schwerin seien eine Vielzahl von Strafanzeigen im Zusammenhang mit dem Tier eingegangen, teilte die Behörde mit. Im Wesentlichen gehe es um Vorwürfe wegen des Verstoßes gegen das Tierschutzgesetz, gegen das Bundesnaturschutzgesetz sowie wegen unterlassener Hilfeleistung, hieß es.
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5: Wir schauen auf die aktuellen Temperaturen. Die sind zweistellig in Timmel und in Emden-Barenburg zum Beispiel haben wir 12 Grad. In Tiedufeld liegen wir schon bei 15 Grad und bis 22 Grad kriegen wir heute. Dazu gibt es heute viele Wolken. Es kann auch vereinzelt nochmal Regen oder ein Gewitter geben. Aber die Sonne kommt auch immer wieder mal raus. Morgen wird es dann insgesamt ein bisschen windiger. Dazu gibt es dann neben vielen Wolken und vereinzelten Regenschauern auch morgen immer wieder Sonnenschein.
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5: Alle Autofahrer, Vorsicht bitte auf der B210 Wittmund Richtung Wilhelmshaven. Zwischen Schortens und dem Wilhelmshavener Kreuz liegt ein totes Tier auf der Fahrbahn. Fahren Sie da bitte vorsichtig und sehen Sie auf Ihrem Weg noch weitere Behinderungen oder auch Blitzer, klingeln Sie eben durch. 049 21 586 111, das ist die Radio Ostfriesland Hotline. 049 21 586 111. Ich wünsche eine gute Fahrt.
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5: Wir schippern in den Mittwoch hinein, gleich mit Musik von der Gruppe America, A Horse with No Name. Vorher noch ein toller Klassiker von Bernie Paul, Oh No No. Ich bin Captain Freelink, moin.
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0: America, a horse with no name. Hier ist Radio Ostfriesland, 7:10 haben wir es. Und ich hoffe, Sie haben heute Morgen schon eine Menge Plattdeutsch gesprochen. Vielleicht am Frühstückstisch oder schon in der Fahrgemeinschaft oder mit den Kollegen. Denn wir müssen uns moi Plattdeutschsprach ja hochrollen und immerhin wieder broten und auch an der jungen Generation wiedergeben. Und damit uns moi Plattdeutschsprach erholen blüft, gibt es in LKJ der September-Mount. Das ist der Aktionsmount, hat erholen von uns moi Sprach. September-Mount ist Plattdeutsch-Mount, der ist Freischke Landschgruppe und die Plattdeutschsprach nimmt da werden Bild auf der Bane stellt und wie Radio Ostfriesland morgen da auch wer mit an verschiedenen Stehen in uns Programm, da gibt es Plattdeutsch sech worden, die wie für Claude Fiedeln auf Plattdeutsch wurden, auf auch Lühstellen wie für den Plattdeutsch, was hey besonders ist und 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
1: 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Heute
2: Brunchen gehen.
3: Von da auch Brunchen gehen.
2: Tini und Harm haben meinen Mann Menno und mich heute zum Brunchen eingeladen.
4: Und nu ob platt.
3: Tini und Harm haben meinen Mann Menno und mich von da auch dort Brunchen inladen.
2: Darauf freue ich mich schon seit Tagen. Ich werde mir so richtig den Bauch vollschlagen.
4: Und nu ob platt.
3: Darauf freue ich mich also Dagen. Ich hau mich so richtig de Pans voll.
2: Menno mag es beim Brunchen besonders deftig. Er isst sicher ganz viele Nürnberger Würstchen.
4: Und nu ob platt.
3: Menno macht das mit Brunchen besonders deftig. Hey, et heel füll Nürnberger Würstchen.
2: Ich freue mich eher auf die vielen süßen Leckereien. Pfannkuchen mag ich besonders gern.
4: Und nu ob platt.
3: Ich freue mich eher ob de füll lecker Sörtesorten. Pankauk mag ich besonders gern.
2: Nach dem Brunch sind wir sicherlich tagelang satt.
4: Und nu ob platt.
3: Na, de Brunch sind wir säcke dachlang satt.
2: Und jetzt noch der Spruch des Tages.
3: Und nu der Spruch von der Dach.
2: Satte Menschen sind guter Laune.
4: Und nu ob platt.
3: Ob ein vollen Bug sind ein lustigen Kopf.
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0: Lisa Stansfield ist das bei Radio aus Friesland, All Around the World. Und damit haben wir 20 nach 7. 7.20 Uhr. Ich wünsche einen entspannten Weg zur Arbeit heute Morgen. Wir sind an Ihrer Seite gleich mit Diana Ross und Old Piano. Vorher schauen wir nochmal auf unsere schöne plattdeutsche Sprache. Septembermond ist ja Plattdeutschmond in Ostfriesland. Der Aktionswunder zum Erhalt unserer schönen Heimatsprache läuft. Broten Sie doch auch von Dauch im der Ehen auf Anne mal ein bisschen mehr platt als sonst. Vor allen Dingen mit Junge Lü. Auch wenn vielleicht mal das Ehen auf Anne Wort fehlen, dann ist halt gar kein Problem, wenn Sie nicht elke Tag plattdeutsch broten. Oder wenn Sie mal das Ehen Wort falsch verkehrt broten, ist halt auch gar kein Problem. So holle ich das auch. Down, dat lernen, hat mir Oma immer gesagt. Und wir haben mit Plattdeutsch in Ostfriesland ja uns heil besonnene Schatz, der da teuer heulen gilt. Wo ist das denn wie höher in Ostfriesland? Was für einen Stellenwert hat Plattdeutsch denn für höher?
1: Insgesamt ist der Plattdeutsche Sprach für mich ein wichtiger Teil. Das ist ein Stück Identifikation, da ich eben Ostfries bin.
2: Für die Gemeinschaft hier, für unsere Gegend, das gehört dazu. In den Schulen sollen sie früh genug damit anfangen.
3: Egal, wo ich herkomme, ich fange immer platt an.
4: Also ich fange mich halt wo, wenn ich plattbroten darf.
5: Das ist also schon sehr wichtig. Man sollte ja immer wissen, wo man herkommt.
6: Das ist ja die Muttersprache der Ostfriesen.
0: So ist das. Und die müssen wir unbedingt pflegen. Darum lübt mir platt miteinander, wie sie dann an Hör sieht. Da tau mit dem Moister Oldie Hits damit singen, nur Diana Ross.

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0: Johnny Tillotson, Poetry in Motion, um genau 7:30 Uhr. 7:30 Uhr.
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2: Mit Volrad Janssen, guten Morgen. Angebot abgelehnt. Tarifstreit in Seehäfen geht weiter. Auch die dritte Runde im Tarifkonflikt für die 11.000 Beschäftigten der Seehäfen ist ohne Einigung geblieben.

0: Die Beschuldigten sollen sich am Telefon als Bankmitarbeiter ausgegeben und Geschädigte zu Überweisungen überredet haben. Auch sollen sie sogenannte Finanzagenten angeworben haben, die ihre privaten Konten für illegale Geldtransfers zur Verfügung stellten. Für den Prozess sind 7 Fortsetzungstermine angesetzt. Ein Urteil wird Ende November erwartet. Ehrenamtliche ausgezeichnet. Im Landkreis Leer wurden jetzt 10 Menschen mit dem Blinkführpreis 2026 ausgezeichnet. Sie erhalten den Preis, weil sie sich in besonderer und herausragender Weise ehrenamtlich engagieren, so die Kreisverwaltung. Vorschläge für die Ehrung können in den Bereichen Kultur, Soziales, Sport sowie Gruppen und Vereine eingereicht werden. Eine Jury trifft eine Vorauswahl, über die dann der Kreisausschuss entscheidet. Den Blinkführpreis gibt es seit 2006. 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
2: Wir gucken erst einmal auf die aktuellen Temperaturen. Da liegen wir in Mitte Großefehn, in Ostrauderfehn und in Rorichum im Moment bei 12 Grad auf dem Thermometer. Dazu wechseln sich heute Sonne und Wolken ab. Jetzt gerade ist es auch noch ganz schön hier vor dem Radio Ostfriesland Studiofenster in Emden. Aber es kann auch immer noch mal regnen heute. Vereinzelt sind sogar noch mal Gewitter möglich. Bis 22 Grad sind drin. Morgen wird es dann ein bisschen windiger im Vergleich zu heute. Dazu gibt es dann neben vielen Wolken vereinzelt auch wieder Regen, aber auch wieder Sonnenschein.
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2: Moin Autofahrer, ein Blitzer steht in Ramsfehn an der Oldenburger Straße in einer 50er-Zone, meldet Radio Ostfriesland-Fan Markus. Danke fürs Bescheid sagen. Und sehen Sie auf Ihrem Weg noch weitere Blitzer oder auch Verkehrsbehinderungen, klingeln Sie auch eben durch unter 04921 586 111. Das ist die Radio Ostfriesland-Hotline 04921 586 111. Ich wünsche eine gute Fahrt. Kommen Sie gut an.

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Die Rolling Stones bei Radio Ostfriesland. Let's spend the night together. Wir haben heute den 2. September. Der neue Monat hat begonnen. Und mit dem Beginn des Septembers sind auch wieder einige Änderungen in Kraft getreten. Wer zum Beispiel am Bahnhof auf den Zug wartet, soll künftig auf das Bier oder den Wein verzichten. Die Deutsche Bahn will ihre rund 5400 Bahnhöfe schrittweise alkoholfrei machen. Losgegangen ist es unter anderem am Berliner Hauptbahnhof sowie in Kiel und Braunschweig. Bis Mitte Oktober soll das Alkoholkonsumverbot dann bundesweit gelten. Änderungen gibt es auch bei der Steuererklärung. Lohnsteuerhilfevereine dürfen künftig mehr Menschen beraten. Eine bisherige Obergrenze bei zusätzlichen Einkünften, etwa aus Vermietungen oder Kapitalvermögen, fällt weg. Und beim Einkaufen sollen unsere Rechte sichtbarer gemacht werden. Ab dem 27. September informieren neue EU-weit einheitliche Kennzeichnungen über Gewährleistungen und freiwillige Garantien. Gleichzeitig werden die Regeln gegen sogenanntes Greenwashing strenger. Wer mit Begriffen wie umweltfreundlich oder klimaneutral wirbt, muss solche Aussagen künftig auch belegen können. Und einen Termin sollten Sie sich schon mal vormerken. Am Donnerstag, den 10. September um 11 Uhr findet der nächste bundesweite Warntag statt. Dann werden wieder Sirenen, Warn-Apps und weitere Warnwege getestet. Die Entwarnung ist gegen 11.45 Uhr vorgesehen. Und wir sind auch in diesem Monat mit den schönsten Oldie-Hits zu mitsingen an Ihrer Seite. 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

Neil Sedaka, Breaking Up is Hard to Do. Hier ist Radio aus Friesland. 8:12 haben wir es, 7:48 Uhr. Und dann müssen wir mal eben schnell auf den Radio aus Friesland Verkehrsservice schauen. Immer aktuell, zum einen mit einer Meldung für die A31 Leerrichtung Emden. Vorsicht dort bitte zwischen der Moor und Riepe. Da gibt es Gefahr durch Gegenstände auf dem linken Fahrstreifen. Da liegt ein Eimer im Weg. Fahren Sie da bitte ganz besonders vorsichtig. Ein Eimer auf der A31 Leerrichtung Emden zwischen der Moor und Riepe. Und dann gibt es noch einen neuen Blitzer. Und der ist in Emden aufgebaut, statt ein an der Auricher Straße in einer 50er-Zone. Ihnen allen unterwegs eine gute Fahrt. Jetzt mit Marillion.

0: Kaylee mit Marillion bei Radio aus Friesland. 8 vor 8 haben wir es mittlerweile, 7.52 Uhr. Unsere schöne plattdeutsche Sprache, die hat ja viel zu bieten. Es gibt da viele schöne Wörter, die ich richtig gut finde. Und zur Schaukel sagt man zum Beispiel Sujesäue. Das finde ich auch ein richtig tolles Wort. Oh, plattdeutsch, Sujesäue. Aber es gibt ja auch viele tolle plattdeutsche Sprichwörter. Und jetzt in diesem Monat im September zum Aktionsmond, September-Mond ist Plattdeutsch-Mond, gibt es jeden Morgen um kurz vor 8 ein plattdeutsches Sprichwort.
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3: 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Hey, löppt mit Ruch für Standbuten rum. Bedeutet übersetzt, er läuft ohne Kopfbedeckung draußen rum.

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3: Genau 8 Uhr ist es.
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4: Ich bin Katrin Müller. Der russische Präsident Putin hat deutsche Strafmaßnahmen gegen Russland nach dem Vorfall mit einer Sprengstoffdrohne auf dem Flughafen Leipzig-Halle als schweren Fehler bezeichnet. Außenminister Wadefuhl will heute in Irland seine EU-Kollegen über die bisherigen Erkenntnisse informieren.
5: Die Beweise sind eindeutig, so sieht das auch NATO-Generalsekretär Rutte. Er will heute mit EU-Kommissionspräsidentin von der Leyen über das Thema reden. Auch der NATO-Rat in Brüssel wird sich damit befassen. Die Bundesregierung will als Reaktion auf den versuchten Sprengstoffanschlag unter anderem das russische Konsulat in Bonn schließen, auch ein russisches Kulturinstitut hier in Berlin, außerdem russische Diplomaten ausweisen. Moskau will darauf mit ähnlichen Maßnahmen reagieren. Thomas Thonfeld, Berlin.
4: Die Bundesregierung bringt heute ein Gesetz auf den Weg, das vor allem den ganz kleinen Kindern zugutekommen soll. Im Kern geht es um verpflichtende Sprachtests für alle Vierjährigen und um eine gezieltere Förderung der Kinder in den Kitas.
6: Das Gesetz soll den Kleinkindern den Übergang zur Grundschule erleichtern. Experten sagen, im Moment schleppen die Kinder und Jugendlichen Bildungsdefizite oft durch ihre gesamte Bildungslaufbahn. Das soll sich mit dem neuen Gesetz ändern. Mit den verpflichtenden, bundesweit einheitlichen Sprachtests, auch für Kinder, die nicht in die Kita gehen, sollen Probleme früh erkannt und direkt mit individuell passenden Hilfen entgegengewirkt werden. Mehr als 9 Milliarden Euro steckt der Bund bis 2034 in diese Bildungsoffensive. Aus Berlin, Uli Reitinger.
4: Die deutsche Marine will die Reichweite ihrer Raketen deutlich vergrößern. Eine Fregatte hatte im Nordatlantik einen zuvor geheim gehaltenen Test des israelischen Raketensystems LoRa erfolgreich abgeschlossen. Das teilte ein Sprecher mit. Nun sollen Pläne für eine Beschaffung der Waffen mit einer Reichweite von mehr als 500 Kilometern vorangebracht werden. Die ballistische Rakete wurde in Israel entwickelt und produziert. Mit der Ehrung des Hollywood-Stars George Clooney starten am Abend die Filmfestspiele in Venedig. Der 65-Jährige erhält den Goldenen Löwen für sein Lebenswerk. Zu den angekündigten Stars gehören außerdem Oasis. Über die Musiker läuft eine Doku im Nebenprogramm. Außerdem werden Robert Pattinson, Penelope Cruz, Pamela Anderson und Orlando Bloom erwartet.
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7: Wir liegen im Moment bei 13 Grad auf dem Thermometer in Großwolde. In Emden-Herrentor haben wir auch 13 Grad und auch in Aurich-Rahe 13 Grad. Und bis zu 22 Grad sind noch drin. Dazu wechseln sich über den Tag heute Sonne und Wolken ab. Hin und wieder kann es auch noch mal regnen. Vereinzelt sind da auch noch mal Gewitter möglich. Morgen wird es dann insgesamt ein bisschen windiger. Dazu gibt es neben vielen Wolken und vereinzelten Regenschauern aber auch morgen immer wieder ein bisschen Sonnenschein.
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7: Moin Autofahrer, Vorsicht bitte auf der Autobahn 28 leer Richtung Olden. Zwischen Leer-Ost und Filsum liegen Gegenstände auf der Fahrbahn. Fahren Sie da bitte vorsichtig. Und vorsichtig bitte auch fahren auf der A31 leer Richtung Emden. Auch zwischen der Moor und Riepe. Gefahr durch Gegenstände auf dem linken Fahrstreifen. Da liegt ein Eimer im Weg. Und dann haben wir noch Blitzer. Einer steht in Emden, stand einwärts an der Auricher Straße. 50 erlaubt. Und in Ramsfehn an der Oldenburger Straße ebenfalls in einem 50er-Bereich. Und sehen Sie auf Ihrer Strecke noch weitere Blitzer oder vielleicht auch eine Verkehrsbehinderung? Rufen Sie an. Sagen Sie eben Bescheid. Wir geben das direkt weiter an alle anderen, die unterwegs sind. 04921 586 111. Das ist die Radio Ostfriesland Hotline. 04921 586 111. Ich wünsche eine gute Fahrt.
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7: Wir hissen die Segel und schippern in diesen Mittwoch hinein. Gleich mit Eros Ramazzotti und vorher noch mit Musik von INXS. Need You Tonight. Ich bin Captain Freeling. Moin mit Nanne.
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Eros Ramazzotti bei Radio Asfistan um 12 Minuten nach 8. Schauen wir noch mal eben schnell auf den Radio Asfistan Verkehrsservice. Immer aktuell mit einem neuen Blitzer. Und der ist in Großefehn aufgebaut an der Boselstraße. Da blitzt es in einer 60er-Zone, sagt Radio Asfistan-Fan Doris. Vielen Dank fürs Bescheid sagen. Allen unterwegs eine gute Fahrt. Jetzt Musik aus 1988. Hier ist Stop Loving You mit Toto.

0: Stevie Wonder und Abteilt bei Radio aus Friesland. Und wir schauen wieder auf einen der Flurnamen in Friesland. Das können Ländereien sein, Bauwerke oder auch Landschaften mit einer ganz langen Geschichte. Und heute gucken wir auf ein Stück Geschichte von Amersum.
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3: Oberhalb des Roggenmoors ist ein Flurname in Amersum. In der Flur Bauermoor bzw. Burmoor wird der nördliche Streifen an der Gemarkungsgrenze zu Vilsum Hohes Moor oder oberhalb des Roggenmoores genannt. Im Gegensatz zum übrigen Bauermoor bzw. der Flur im Roggenmoor ist dieser Randstreifen zum Vilsumer Hochmoor teilweise nicht völlig abgetorft und es befinden sich dort noch Torfbänke. Optisch überragt daher dieses Randgebiet die übrige Bauermoorfläche. Dieser Umstand führt zum Zusatz hoch bzw. oberhalb. Der Begriff Roggenmoor wurde bereits um 1830 erwähnt und ist ein Hinweis darauf, dass diese Flächen zu dieser Zeit bereits abgetorft und kultiviert waren, denn es wurde dort offensichtlich bereits Roggen angebaut.
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0: die Hollies und Bastop. Radio Ostfriesland, und damit haben wir es genau 8:30 Uhr, 8:30 Uhr.
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2: Mit Volrad Janssen, guten Morgen. Angebot abgelehnt. Tarifstreit in Seehäfen geht weiter. Auch die dritte Runde im Tarifkonflikt für die 11.000 Beschäftigten der Seehäfen ist ohne Einigung geblieben. Nach Angaben der Gewerkschaft Verdi haben die Beschäftigten ein Angebot der Arbeitgeber abgelehnt. Dieses beinhaltete unter anderem eine Lohnerhöhung von 5,1%, mindestens aber 1,20 Euro pro Stunde. Verdi fordert 8,2% mehr Geld und einen höheren Stundensatz von mindestens 2,50 Euro. Ein neuer Verhandlungstermin steht noch nicht fest. Zu den Seehäfen gehören auch Emden und Wilhelmshaven. Weitere Meldungen aus Ostfriesland im Überblick. Falsche Bankmitarbeiter vor Gericht. 4 Männer im Alter von 22 bis 33 Jahren müssen sich ab heute vor dem Landgericht Aurich verantworten. Ihnen wird unter anderem gewerbsmäßiger Bandenbetrug und Geldwäsche vorgeworfen. Die Beschuldigten sollen sich am Telefon als Bankmitarbeiter ausgegeben und Geschädigte zu Überweisungen überredet haben. Auch sollen sie sogenannte Finanzagenten angeworben haben, die ihre privaten Konten für illegale Geldtransfers zur Verfügung stellten. Für den Prozess sind 7 Fortsetzungstermine angesetzt. Ein Urteil wird Ende November erwartet. Ehrenamtliche ausgezeichnet. Im Landkreis Leer wurden jetzt 10 Menschen mit dem Blinkführpreis 2026 ausgezeichnet. Sie erhalten den Preis, weil sie sich in besonderer und herausragender Weise ehrenamtlich engagieren, so die Kreisverwaltung. Vorschläge für die Ehrung können in den Bereichen Kultur, Soziales, Sport sowie Gruppen und Vereine eingereicht werden. Eine Jury trifft eine Vorauswahl, über die dann der Kreisausschuss entscheidet. Den Blinkführerpreis gibt es seit 2006. 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
0: Wir hatten schon ein bisschen Sonnenschein heute Morgen vor dem Radio

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0: Playback in the Arms of Someone mit Smokey bei Radio Asrichstan. 8:30 haben wir es. Ich wünsche Ihnen einen entspannten Vormittag. Gefühlt haben wir ja gerade noch im Garten in der Sonne gesessen, gegrillt und im Pool geplanscht. Jetzt hatten wir meteorologisch gesehen zumindest schon mal den Herbstanfang. Und der Herbst ist ja eine gute Zeit, den Garten und den Balkon auf kältere Tage einzustellen, die da jetzt ja bald auf uns zukommen. Aber was ist jetzt wichtig für die Pflanzen und wie kann ich meine grüne Oase lange genießen? Diana Kramer aus der Radio Asrichstan-Redaktion hat da in der Radio Asrichstan-Redaktion den grünen Daumen. Die meisten Sommerpflanzen, Diana, im Garten, die haben ja die besten Zeiten hinter sich jetzt im Sommer oder aus dem Sommer. Die sind inzwischen schon verwelkt, aber jetzt raus mit diesen alten Sommerpflanzen?
1: Besser nicht. Und dafür gibt's auch einen ziemlich guten Grund. Die Welken, Triebe und Blüten bieten nämlich auch in der kommenden kalten Jahreszeit einen Unterschlupf für Insekten und sie sind für Vögel auch weiterhin eine gute Nahrungsquelle. Das gilt zum Beispiel für viele Stauden wie Hortensien. Also ruhig die trockenen Blüten dran lassen und im Winter bei Frost oder Raureif können die außerdem richtig schön aussehen. Ein guter Zeitpunkt zum Zurückschneiden ist hier auf jeden Fall das Frühjahr.
0: Okay, aber trockene Blüten sehen natürlich nicht mehr so schön aus. Welche Pflanzen sind denn jetzt im Herbst die richtigen, um noch Blütenpracht zu haben?
1: Chrysanthemen in allen Facetten, Astern oder auch Sonnenblumen sind sogenannte Spätblüher und können auch noch gut ins Beet und natürlich auch in den Balkonkasten. Da hat man dann noch richtig lange was davon und auch hier freuen sich Insekten und Vögel. Im Idealfall hat der Garten eine Pflanzenmischung, die dafür sorgt, dass sich vom Frühjahrsbeginn bis zum Herbstende auch immer wieder neue Knospen öffnen.
0: Was sind denn so typische Herbstarbeiten im Garten?
1: Was jetzt gut funktioniert, ist Umpflanzen. Wenn Stauden also zu groß geworden sind und einen neuen Standort brauchen, dann ist jetzt eine gute Zeit, denn im Herbst ist die Erde gut durchfeuchtet. Außerdem sollten jetzt Blumenzwiebeln in den Boden, wenn man im Frühjahr einen blühenden Garten will. Aber neben der ganzen Arbeit gibt es auch noch viele Freuden, denn bei vielen steht zum Beispiel die Apfelernte an und auch viele Gemüsesorten wie Kürbis, Gurke oder Kohlsorten, die sind jetzt reif.
0: Ja, das ist ja auch immer besonders schön, wenn man dann endlich ernten kann, was man dann angepflanzt hat. Das ist immer hey, was Besonderes. Ich wünsche Ihnen einen ganz tollen Tag und ganz viel Spaß bei der Gartenarbeit. Wir sind an Ihrer Seite. 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

0: von Style Council bei Radio Ostfriesland. Shout to the top. 9:12 haben wir es, 8:48 Uhr. Und wir sind im September angekommen. Und das ist ja bei uns in Ostfriesland jedes Jahr der Aktionsmonat zum Erhalt der plattdeutschen Sprache. Schon zum 21. Mal haben die ostfriesische Landschaft und die Plattdeutschbeauftragten der Kommunen da wieder einiges auf die Beine gestellt. Es gibt viele Veranstaltungen rund um unsere schöne plattdeutsche Sprache. Und auch wir bei Radio Ostfriesland morgen mit an der Ehen auf Anne Stee in uns Programm so für Stellen wie Elke Dach Lüfe, Deise Kehl für das Plattdeutsch insetten und fragen wir noch, was Plattdeutsch für hör bittet.
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0: Das Electric Light Orchestra, Mr. Blue Sky. Und damit ist es 9 Uhr.
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2: Ich bin Katrin Müller. Die schweren Spannungen zwischen Berlin und Moskau haben sich infolge des gescheiterten Angriffs mit einer Sprengstoffdrohne am Flughafen Leipzig-Halle nochmals deutlich verschärft. Russlands Präsident Putin bezeichnete die deutschen Strafmaßnahmen gegen sein Land als schweren Fehler und sprach von Beweisfälschung. Heute befassen sich auch NATO und EU mit dem Drohnenvorfall, für den die Bundesregierung Moskau verantwortlich macht. Beim EU-Außenministertreffen in Irland werden erste Beratungen zu einer möglichen europäischen Reaktion erwartet. Finanzminister Klingbeil sitzt wegen eines Schadens an seinem Regierungsflieger in den USA fest. Ein technisches Problem verhindere den Start der Maschine, hieß es aus der Delegation.
3: Eine ungeplante Nacht im Hotel und eine verpasste Kabinettssitzung in Berlin. Der politische Schaden ist überschaubar, aber es ist nicht der erste Zwischenfall mit einem Regierungsflieger in der jüngeren Vergangenheit. Ähnliche Probleme gab es zuletzt im vergangenen November. Außenminister Wadephul musste wegen eines Defekts am Vereisungsschutz bei einem Bundeswehr A350 auf einen Linienflug umsteigen. Ein Jahr davor saß der damalige Wirtschaftsminister Habeck in Lissabon fest. 2023 musste wegen technischer Probleme die Pazifikreise von Ex-Außenministerin Baerbock abgebrochen werden, nach gleich 2 Pannen in Abu Dhabi. Thomas Bleski, Nachrichtenredaktion.
2: Die Fahrradbranche in Deutschland macht weiter Verlust. Im vergangenen Jahr schrumpfte der Umsatz um etwa 7% auf 25 Milliarden Euro. Das zeigen Daten des Verbands Zukunft Fahrrad.
4: In der Corona-Pandemie sind unglaublich viele Fahrräder verkauft worden. Deshalb wurden damals viel zu viele Räder produziert. Und die stehen jetzt in den Lagern und müssen billiger verkauft werden. Das gilt vor allem bei E-Bikes, die mittlerweile für über 80% der Erlöse stehen. Außerdem macht billige Konkurrenz aus China der Branche zu schaffen. Die Nachfrage ist aber nach wie vor groß, neben E-Bikes vor allem bei Rennrädern und Gravelbikes. Thomas Bremser, Nachrichtenredaktion.
2: In der Demokratischen Republik Kongo sind seit der offiziellen Bekanntgabe des Ausbruchs Mitte Mai bereits mehr als 3000 Menschen an Ebola gestorben. Das berichteten die Gesundheitsbehörden. In diesem Zeitraum wurden demnach insgesamt rund 6200 Ebola-Fälle bestätigt. Die Sterbefallquote beträgt mehr als 48%. Das heißt, fast jeder zweite Patient stirbt. Besonders hoch ist dabei der Anteil kleiner Kinder.
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0: Wir schauen auf die aktuellen Temperaturen. Da haben wir in Popens im Moment 13 Grad, in Ihren ebenfalls 13 Grad und auch in Abingwehr, da haben wir 14 Grad. Dazu wechseln sich Sonne und Wolken ab. Es kann immer wieder auch vereinzelt sogar noch mal regnen oder auch mal ein Gewitter geben und wir kriegen bis 22 Grad. Morgen wird der Tag dann insgesamt ein bisschen windiger. Dazu gibt es dann aber auch wieder Wolken, vereinzelt Regenschauer, aber immer wieder auch ein bisschen Sonnenschein.
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0: Also Autofahrer, geblitzt wird in Großefehn an der Boßelstraße in einer 60er-Zone. Dann in Emden, Stadt einwärts an der Auricher Straße, 50 zugelassen. Und in Ramsfehn an der Oldenburger Straße, ebenfalls in einer 50er-Zone. Und sehen Sie auf Ihrer Strecke noch weitere Blitzer oder vielleicht noch eine Verkehrsbehinderung? Sagen Sie eben Bescheid. Rufen Sie mich an 04921 586 111. Das ist die Radio Ostfriesland Hotline. 04921 586 111. Ich wünsche eine gute Fahrt.
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0: Wir nehmen Kurs langsam auf die Frühstückspause. Wir schippern gemeinsam durch diesen Mittwochvormittag gleich mit Milli Vanilli, Girl You Know It's True und vorher noch mit William Pitt und City Lights. Ich bin Captain Frieling, volle Kraft voraus.
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0: Von den verrauchten Clubs im London der 60er bis an unsere Küste, wo der Wind übern Deich pfeift, zieht sich eine Erfolgsgeschichte, die bis heute rockt. The Rolling Stones. Und mittendrin einer, der nie einfach nur Frontmann war, sondern ein Naturereignis. Mick Jagger. Aus Blues, Aufbruch und jeder Menge elektrischer Unruhe wurde eine Band, die Musik nicht nur gespielt, sondern geprägt hat. Dann dieser Moment, wenn alles losrollt. Roh, wild, ungebändigt. Und plötzlich fühlt sich selbst Ostfriesland an wie erste Reihe, Samstagabend, Licht aus, Herz an.
1: Bei den Stones ist sofort dieses Freiheitsgefühl da. Als würde der Alltag einfach weggepustet. Wie von einer frischen Böe an der Nordsee.
0: Die Stones waren nie geschniegelt. Nie geschniegelt genug für die Vitrine. Sie waren echt, laut, kantig. Mal düster, mal dreckig, mal verführerisch cool. Please allow me to introduce myself. I'm a man of wealth and taste. Und du hörst sofort, das ist keine gewöhnliche Band. Das ist Haltung mit Groove.
2: Mick Jagger hat einfach diesen Sound von Aufbruch. Wenn ich das höre, sehe ich alte Partys, offene Fenster, Freunde und ein Lebensgefühl, das bis heute trägt.
0: Und dann wieder diese andere Seite. Groß, zart, fast schwerelos. Wie Abendsonne überm Hafen. Wie Erinnerung mit Gänsehaut. Wie ein Song, der nicht älter wird, sondern immer tiefer geht. Genau das macht die Stones aus. Sie können Stadion, sie können Seele, sie können Zeitgeschichte.
1: Diese Musik hat damals Freude gemacht und heute immer noch. Die Rolling Stones klingen nach Freiheit, nach Unterwegssein, nach echtem Leben.
0: Von der Entstehung als junge Bluesband bis in die Gegenwart als Legenden. Die Rolling Stones stehen für Jahrzehnte voller Energie, Stil und großer Songs. Ja.

0: Hits, die bis heute durch Mark und Bein gehen. Und hier in Ostfriesland wissen wir, was Sturm, Zeit und Wellen trotzt, das bleibt. Also Küstenluft rein, Radio lauter, Alltag aus. Denn wenn eine Band den perfekten Sound für Freiheit, Straße, Wind und weiten Horizont liefert, dann diese. Und jetzt kommt der Titel, der bis heute alles auf den Punkt bringt. Wenn der Beat sitzt, der Riff zündet und man einfach merkt, mehr Rock'n'Roll geht nicht. I can't get no satisfaction. Jetzt bei Radio Ostfriesland.
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0: Scarlett Jeffries ist das bei Radio Aswista an Matador. Und damit haben wir es 9:30 Uhr, 9:30 Uhr ganz genau.
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2: Mit Volkert Janssen, guten Tag. Angebot abgelehnt. Tarifstreit in Seehäfen geht weiter. Auch die dritte Runde im Tarifkonflikt für die 11.000 Beschäftigten der Seehäfen ist ohne Einigung geblieben. Nach Angaben der Gewerkschaft Verdi haben die Beschäftigten ein Angebot der Arbeitgeber abgelehnt. Dieses beinhaltete unter anderem eine Lohnerhöhung von 5,1%, mindestens aber 1,20 Euro pro Stunde. Verdi fordert 8,2% mehr Geld und einen höheren Stundensatz von mindestens 2,50 Euro. Ein neuer Verhandlungstermin steht noch nicht fest. Zu den Seehäfen gehören auch Emden und Wilhelmshaven. Weitere Meldungen aus Ostfriesland im Überblick. Falsche Bankmitarbeiter vor Gericht. 4 Männer im Alter von 22 bis 33 Jahren müssen sich ab heute vor dem Landgericht Aurich verantworten. Ihnen wird unter anderem gewerbsmäßiger Bandenbetrug und Geldwäsche vorgeworfen. Die Beschuldigten sollen sich am Telefon als Bankmitarbeiter ausgegeben und Geschädigte zu Überweisungen überredet haben. Auch sollen sie sogenannte Finanzagenten angeworben haben, die ihre privaten Konten für illegale Geldtransfers zur Verfügung stellten. Für den Prozess sind 7 Fortsetzungstermine angesetzt. Ein Urteil wird Ende November erwartet.

0: Grad in Osteel und in Mittlingmark liegen wir bei 16 Grad. Dazu ist dieser Tag wieder wechselhaft mit Sonne und Wolken, die sich abwechseln. Zwischendurch kann es auch noch mal regnen und vereinzelt besteht auch noch mal Gewittergefahr im Laufe des Tages. Bis 22 Grad sind dazu drin. Morgen wird es ein bisschen windiger. Dazu gibt es dann neben vielen Wolken und vereinzelten Regenschauer dann aber auch immer wieder ein bisschen Sonnenschein.
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0: Alle Autofahrer, geblitzt wird in Großefehn an der Boselstraße in einer 60er-Zone. Dann in Emden, stadteinwärts, Auricher Straße, 50er-Zone. Und in Ramsfehn an der Oldenburger Straße ebenfalls eine 50er-Zone, da wo der Blitzer aufgebaut ist. Und sehen Sie auf Ihrer Strecke noch weitere Blitzgeräte oder vielleicht auch eine Verkehrsbehinderung, sagen Sie eben Bescheid. Rufen Sie mich an 04921 586 111. Das ist die Radio Ostfriesland Hotline. Ich wünsche eine gute Fahrt.

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The Mamas and the Papas bei Radio aus Friesland, California Dreaming. Und wir gucken um 9.42 Uhr nochmal eben schnell auf den Radio aus Friesland Verkehrsservice. 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Es gibt einen neuen Blitzer, den hat uns Radio aus Friesland Fan Vera gemeldet. Vielen Dank dafür. Sie hat den Blitzer entdeckt in Große Feen an der Straße Unterende Nord. Und da ist 50 zugelassen. Ihnen allen unterwegs ist eine gute Fahrt. Jetzt mit cooler Musik von Phil Collins. Hier ist Don't Lose My Number bei Radio aus Friesland. Einen entspannten Mittwochvormittag wünsche ich Ihnen. Moin mit Nanne.

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0: Ace of Base, Life is a Flower. Hier ist Radio aus Friesland am 2. September 2026. Seit gestern läuft der Aktionsmonat zum Erhalt der plattdeutschen Sprache. Septembermond ist Plattdeutschmond. Wir sind alle aufgerufen, unsere schöne plattdeutsche Sprache in diesem Monat dann noch ein bisschen mehr zu nutzen als sonst schon. Vor allen Dingen auch mit jungen Leuten, noch mit Menschen, mit denen wir sonst nicht unbedingt Plattdeutsch sprechen. Und die ostfriesische Landschaft und die Plattdeutschbeauftragten der Kommunen haben sich wieder viel einfallen lassen. Es gibt viele Veranstaltungen rund um Plattdeutsch in diesem Mond. Und wie Radio aus Friesland, morgen wie auch mit, so für Klotfiedeln wie Elkenach Plattdeutsch wurden und der Bedüden beachte.
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2: Septembermond ist Plattdeutschmond.
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1: 10 Uhr ist es.
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2: Ich bin Katrin Müller. Gleich zwei größere Einsätze beschäftigen derzeit die Polizei in Nordrhein-Westfalen und Bayern. Bei Köln wird nach einer Störung an einem Umspannwerk wegen einer mutmaßlich vorsätzlichen Tat ermittelt. In Augsburg wiederum explodierte nahe dem Hauptbahnhof ein bislang unbekannter Gegenstand.
3: In Bergheim bei Köln führte ein Kurzschluss zum Ausfall mehrerer Leitungen. Die allgemeine Stromversorgung war aber nicht betroffen. Die Polizei geht nicht von einem technischen Defekt aus und ermittelt wegen einer Straftat. In Augsburg wurden bei der Explosion in einem Gebäudedurchgang zwei Menschen leicht verletzt. Sprengstoffexperten untersuchen dort den Fundort. Der Bahnverkehr ist komplett eingestellt, der Hauptbahnhof abgesperrt. Zu den Hintergründen ist in beiden Fällen noch nichts bekannt. Thomas Bleskin, Nachrichtenredaktion.
2: Seit der offiziellen Bekanntgabe des Ausbruchs Mitte Mai sind in der Demokratischen Republik Kongo bereits mehr als 3000 Menschen an Ebola gestorben. Das berichten die Gesundheitsbehörden dort. In diesem Zeitraum wurden demnach rund 6200 Ebola-Fälle bestätigt. Die Sterbefallquote beträgt mehr als 48%. Das heißt, fast jeder zweite Patient stirbt. Besonders hoch ist dabei der Anteil kleiner Kinder. Nach dem mutmaßlich russischen Drohnenangriff am Flughafen Leipzig-Halle verschärft sich der Konflikt zwischen Berlin und Moskau. Russland weist die Vorwürfe zurück und kündigt Gegenmaßnahmen auf die deutschen Sanktionen an. Die EU-Außenminister beraten heute über eine mögliche Reaktion auf den mutmaßlichen russischen Anschlagsversuch. Außenminister Johann Wadephul will seine Kollegen in Irland über die bisherigen Erkenntnisse informieren. Heute Abend beginnt das Filmfestival Venedig und es bietet wie immer große Namen und brisante Themen. Schon vorher gab es Trubel um die Eröffnungspressekonferenz.
4: Grund für das Hickhack war wohl ein Film über den Gaza-Krieg. Es ging also um Politik und mögliche Proteste. Nun ist aber alles geklärt hier. Nun geht's um Showbiz, kreischende Fans am Canal Grande. Denn im Anmarsch sind George Clooney, die Oasis-Brüder, die deutsche Regielegende Herzog. Aber vor allem warten hier nun alle auf Robert Pattinson und die Premiere von Primetime. Da geht's um Sexualstraftäter und versteckte Kameras. Aus Italien, Claudia Wächter.
2: Hollywood-Star George Clooney wird heute Abend dann besonders geehrt. Der 65-Jährige erhält den Goldenen Löwen für sein Lebenswerk.
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5: In Ostdeel haben wir im Moment 16 Grad, in Collinghorst 15 Grad und in Grotegaste 16 Grad. Dazu ist der Tag heute eigentlich ganz schön. Sonne und Wolken wechseln sich ab. Es kann aber auch noch mal regnen und ganz vereinzelt sind hier und da vielleicht auch noch mal Gewitter möglich bei Temperaturen bis 22 Grad. Morgen ist der Tag ein bisschen wechselhafter. Da wird es dann windiger. Vor allen Dingen gibt es dann auch wieder mehr Wolken, vereinzelte Regenschauer, aber immer wieder auch ein bisschen Sonnenschein dabei morgen.
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5: Hallo Autofahrer, geblitzt wird in Große Feen an der Boselstraße, in Emden statt einwärts an der Auricher Straße, dann ein Blitzer in Ramsfeen an der Oldenburger Straße und noch ein Blitzer in Große Feen an der Straße Unterende Nord. Und sehen Sie auf Ihrem Weg noch weitere Blitzer oder Verkehrsbehinderungen, die wir noch nicht auf den Zettel haben, klingeln Sie durch, sagen Sie eben Bescheid bitte. 04921 586 111. Ich wünsche eine gute Fahrt.
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5: 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Ich bin Captain Frieling und wir schippern jetzt erst einmal mit der Gruppe Them. It's all over now, Baby Blue, in die neue Stunde und vorher noch mit ABBA und Mama Mia. Moin mit Nanne.
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0: It's all over now. Baby Blue mit der Gruppe Them bei Radio Ostfriesland. 10 nach 10 haben wir es mittlerweile.
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0: 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Wer jetzt zuerst in der Leitung ist, gewinnt das Teepaket. Hier ist Captain Frieding. Wer ist denn da? Hallo?
2: Ich glaube, es ploppt.
0: Ja, moin. Wer ist denn da?
2: Hier ist Jörg Schmidtmann. Hallo.
0: Hallo Jörg, das Teepaket gehört Ihnen. Ich gratuliere herzlich.
2: Ja, herrlich.
0: Jetzt ist genügend Teevorrat zu Hause. Was haben Sie denn vorher heute und in den nächsten Tagen? Ist irgendwas Besonderes geplant?
2: Ja, also erstmal wieder das trockene Wetter nutzen, um dann wieder auf meiner kleinen, da ist eine 1700er VN, ist eine etwas dickere Maschine, ein bisschen wieder ein paar Meter zu machen.
0: Ah.
2: Und Freunde besuchen und mit unserem Motorradclub unterwegs zu sein. Ja, und dann sozusagen ist ja schon der meteorologische Herbst angefangen, aber der soll auch nicht noch golden werden.
0: Ja, das klingt aber doch nach einem guten Plan, das ist doch ganz wunderbar. Und zwischendurch gibt es einen neuen Kopf Tee dann.
2: Aber ganz bestimmt, schön.
0: Wunderbar.
2: Ich wünsche und so weiter. Jawohl, richtig. Obwohl ich ja aus einer ganz anderen Ecke anrufe. Ich rufe jetzt aus dem Sauerland an.
0: Ah, okay. Wie kommen Sie dann auf Radio Ostfriesland, wenn ich fragen darf?
2: Ja, das ist für mich ständig so. Ich bin ein paar Jahre zur See gefahren und habe auch Freunde in Emden und in Hinte,
0: okay,
2: die ich gerne grüßen möchte, wenn das mal auf diesem Weg mal gehen könnte. Naja, auf jeden Fall. Also mal, ihr könnt ja über den Sender sagen, dass ich da gewonnen habe und alle meine Freunde in Emden und in Hinte grüßen werde.
0: Und Sie hören uns dann über den Livestream, vermute ich.
2: Ich höre den Livestream über die App, sozusagen höre ich euch fast täglich.
0: Wunderbar. Dann wünsche ich Ihnen einen ganz tollen Tag und ganz wichtig, bleiben Sie doch immer am Telefon, bitte nicht auflegen.
2: Nein, klar. Dankeschön.
0: Gerne. Und bei Radio Ostfriesland jetzt Eagle-Eyed Cherry und Save the Night. Mhm.

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John Lennon und die Plastic Ono Band aus dem Jahr 1969. Give Peace a Chance. 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Gleichmusik aus den Niederlanden von Maywood. Eines der erfolgreichsten Geschwisterduos der 70er und 80er. Maywood Late at Night gleich. Vorher noch Norman Greenbaum und Spirit in the Sky.

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1: 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Halb elf haben wir es, 10.30 Uhr.
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3: Mit Volrad Janssen. Guten Tag. Angebot abgelehnt. Tarifstreit in Seehäfen geht weiter. Auch die dritte Runde im Tarifkonflikt für die 11.000 Beschäftigten der Seehäfen ist ohne Einigung geblieben. Nach Angaben der Gewerkschaft Verdi haben die Beschäftigten ein Angebot der Arbeitgeber abgelehnt. Dieses beinhaltete unter anderem eine Lohnerhöhung von 5,1%, mindestens aber 1,20 Euro pro Stunde. Verdi fordert 8,2% mehr Geld und einen höheren Stundensatz von mindestens 2,50 Euro. Ein neuer Verhandlungstermin steht noch nicht fest. Zu den Seehäfen gehören auch Emden und Wilhelmshaven. Weitere Meldungen aus Ostfriesland im Überblick. Falsche Bankmitarbeiter vor Gericht. 4 Männer im Alter von 22 bis 33 Jahren müssen sich ab heute vor dem Landgericht Aurich verantworten. Ihnen wird unter anderem gewerbsmäßiger Bandenbetrug und Geldwäsche vorgeworfen. Die Beschuldigten sollen sich am Telefon als Bankmitarbeiter ausgegeben und Geschädigte zu Überweisungen überredet haben. Auch sollen sie sogenannte Finanzagenten angeworben haben, die ihre privaten Konten für illegale Geldtransfers zur Verfügung stellten. Für den Prozess sind 7 Fortsetzungstermine angesetzt. Ein Urteil wird Ende November erwartet. Ehrenamtliche ausgezeichnet. Im Landkreis Leer wurden jetzt 10 Menschen mit dem Blinkführpreis 2026 ausgezeichnet. Sie erhalten den Preis, weil sie sich in besonderer und herausragender Weise ehrenamtlich engagieren, so die Kreisverwaltung. Vorschläge für die Ehrung können in den Bereichen Kultur, Soziales, Sport sowie Gruppen und Vereine eingereicht werden. Eine Jury trifft eine Vorauswahl, über die dann der Kreisausschuss entscheidet. Den Blinkführerpreis gibt es seit 2006. 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
1: Die aktuellen Temperaturen liegen in Volmusen und in Wiesmoor bei 18 Grad. In Sandhorst haben wir auch 18 Grad. Dazu wechseln sich über den Tag heute Sonne und Wolken ab. Hin und wieder kann es

Musik von Cher. Strong enough. Und damit haben wir es Viertel vor 11, 10.45 Uhr. 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Am Sonntag in einer Woche, am 13. September, ist Kommunalwahl in Niedersachsen. Dann entscheiden auch wir bei uns in Ostfriesland darüber, wer künftig in den Gemeinde- und Stadträten sowie in den Kreistagen sitzt. Doch rund um die Wahl gibt es nicht nur politische, sondern auch eine ganze Reihe rechtlicher Fragen. Wer darf überhaupt wählen? Wie dürfen wir unsere Stimmen verteilen? Was ist in der Wahlkabine erlaubt? Und was passiert eigentlich, wenn jemand am Wahlsonntag nicht selbst ins Wahllokal gehen kann? Genau diese Fragen besprechen wir heute Nachmittag in der Kanzlei hier bei Radio Ostfriesland. Tommy Bollmann fragt für uns nach. Heute zwischen 17 und 18 Uhr die nächste Kanzlei. Und bei Radio Ostfriesland jetzt vor den Nachrichten von 11 gleich noch Creedence Clearwater Revival, Looking Out My Backdoor. Und das hier ist aus den 80ern, Kesha Gugu und Too Shy.

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4: Ich bin Katrin Müller. Der russische Präsident Putin hat deutsche Strafmaßnahmen gegen Russland nach dem Vorfall mit einer Sprengstoffdrohne auf dem Flughafen Leipzig-Halle als schweren Fehler bezeichnet. Außenminister Wadefuhl will heute in Irland seine EU-Kollegen über die bisherigen Erkenntnisse informieren.
5: Die Beweise sind eindeutig, so sieht das auch NATO-Generalsekretär Rutte. Er will heute mit EU-Kommissionspräsidentin von der Leyen über das Thema reden. Auch der NATO-Rat in Brüssel wird sich damit befassen. Die Bundesregierung will als Reaktion auf den versuchten Sprengstoffanschlag unter anderem das russische Konsulat in Bonn schließen, auch ein russisches Kulturinstitut hier in Berlin, außerdem russische Diplomaten ausweisen. Moskau will darauf mit ähnlichen Maßnahmen reagieren. Thomas Thonfeld, Berlin.
4: Die Bundesregierung bringt heute ein Gesetz auf den Weg, das vor allem den ganz kleinen Kindern zugutekommen soll. Im Kern geht es um verpflichtende Sprachtests für alle Vierjährigen und um eine gezieltere Förderung der Kinder in den Kitas.
6: Das Gesetz soll den Kleinkindern den Übergang zur Grundschule erleichtern. Experten sagen, im Moment schleppen die Kinder und Jugendlichen Bildungsdefizite oft durch ihre gesamte Bildungslaufbahn. Das soll sich mit dem neuen Gesetz ändern. Mit den verpflichtenden, bundesweit einheitlichen Sprachtests, auch für Kinder, die nicht in die Kita gehen, sollen Probleme früh erkannt und direkt mit individuell passenden Hilfen entgegengewirkt werden. Mehr als 9 Milliarden Euro steckt der Bund bis 2034 in diese Bildungsoffensive. Aus Berlin, Uli Reitinger.
4: Die deutsche Marine will die Reichweite ihrer Raketen deutlich vergrößern. Eine Fregatte hatte im Nordatlantik einen zuvor geheim gehaltenen Test des israelischen Raketensystems LoRa erfolgreich abgeschlossen. Das teilte ein Sprecher mit. Nun sollen Pläne für eine Beschaffung der Waffen mit einer Reichweite von mehr als 500 Kilometern vorangebracht werden. Die ballistische Rakete wurde in Israel entwickelt und produziert. Bei einem Polizeieinsatz am Augsburger Hauptbahnhof ist ein verdächtiger Gegenstand gefunden worden. Nach Polizeiangaben wurde der Hauptbahnhof komplett abgesperrt und der Zugverkehr eingestellt. Ersten Informationen zufolge explodierte ein Gegenstand in einem Gebäudedurchgang. Nach aktuellem Stand wurden zwei Menschen durch Knalltraumata leicht verletzt. Auch Fensterscheiben wurden beschädigt.
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7: Die aktuellen Temperaturen liegen in Lübbe 10, in Gandersum und in Lochop stehen bei 20 Grad und bei 22 Grad. Für wach wie von da auch noch. Der Tau ist das bei einem wässerhaften Dach mit Sünschkin und Wulkjes. Kann auch nochmal wer Regen geben in Lübbe von den Naubedach und verenkelt kann dann auch nochmal ein Gewitter geben. Möhren verandert sich das wäre nicht groß, das blüfft wiederhin wässerhaft. Das wird ein bisschen windiger, der Tau gibt das dann auch wer viel Wulken. Immer mal wer verenkelt Regen, man auch wer ein Bild Sünschkin.
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7: Moin Autofahrer, geblitzt wird im Moment in Große Feen an der Boselstraße in einer 60er-Zone. Dann in Emden stadteinwärts an der Auricher Straße 50 zugelassen, in Ramsfeen an der Oldenburger Straße 50 erlaubt und noch ein Blitzer in Großefeen an der Straße Unterende Nord. Sehen Sie weitere Blitzer oder Verkehrsbehinderungen auf Ihrem Weg? Klingeln Sie eben durch. Bitte 04921 586 111. Das ist die Radio Ostfriesland Hotline 04921 586 111. Ich wünsche Ihnen gaude fort.
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7: Ein stressfreien Vormittag wünsche ich. Ich bin Captain Frieling und zusammen mocken wir uns so auf den Putt in Richtung Mittagspause. Foot mit Love Unlimited, I'm so glad that I'm a woman. Und für noch mit La Bouche und Falling in Love. Moin mit Nanne.
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Moin Musik von Love Unlimited, die Radio aus Heißland. I'm so glad that I'm a woman. 10 Minuten noch 11 ist der Glock damit worden. Wir down Foot, wer ein bisschen was für uns. Moin Plattdeutsch Sprach. Die nächste Lektion extrem Plattdeutsch steigt an. Foot now Musik von Casey and the Sunshine Band, Tina Turner und Billy Joe Royal. Hier ist er mit Down in the Boondocks.

0: and the Sunshine Band, Please Don't Go. 20 Minuten nach 11 ist der Clock. Ich wünsche einen wunderbaren Förmedach und wir kicken nochmal eben gar auf die Straßen. Hier ist der Radio Ostfriesland Verkehrsservice immer aktuell mit einem neuen Blitzer. Und den hat uns Radio Ostfriesland-Fan Willi gemeldet. In Lea hat er ihn entdeckt an der Papenburger Straße. Da steht der Blitzer in Richtung Stadt auswärts 50 erlaubt. Ihnen allen unterwegs in Gaudefort, kommen Sie gut an. Wir sind ja mittendrin in September-Mount. September-Mount ist Pladütsch-Mount und wie Radio Ostfriesland dort für Klotfieden wie Elkedach. Der Pladütsch-Sprock, immer wenn uns Lütje Sprachkurs losgeht und du ist wer so weit, proten Sie mal immer mit für Förmedach. Der nächste Lektion steigt an.
1: 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Heute
2: brunchen gehen.
3: Verdacht, brunchen gehen.
2: Tini und Harm haben meinen Mann Menno und mich heute zum Brunchen eingeladen.
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3: Tini und Harm haben meinen Mann Menno und mich von da auch dort Brunchen inladen.
2: Darauf freue ich mich schon seit Tagen. Ich werde mir so richtig den Bauch vollschlagen.
4: Und nu ob platt.
3: Darauf freue ich mich all sie Tagen. Ich hau mich so richtig de Pans voll.
2: Menno mag es beim Brunchen besonders deftig. Er isst sicher ganz viele Nürnberger Würstchen.
4: Und nu ob platt.
3: Menno macht das mit Brunchen besonders deftig. Hey, et heel füll Nürnberger Würstchen.
2: Ich freue mich eher auf die vielen süßen Leckereien. Pfannkuchen mag ich besonders gern.
4: Und nu ob platt.
3: Ich freue mich eher ob de füll lecker Säutesorten. Pankauk mag ich besonders gern.
2: Nach dem Brunch sind wir sicherlich tagelang satt.
4: Und nu ob platt.
3: Na, de Brunch sind wir säcke dachlang satt.
2: Und jetzt noch der Spruch des Tages.
3: Und nu der Spruch von der Dach.
2: Satte Menschen sind guter Laune.
4: Und nu ob platt.
3: Ob ein vollen Bug sind ein lustigen Kopf.
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4: Mit Volkert Janssen. Guten Tag. Angebot abgelehnt. Tarifstreit den Seehäfen geht weiter. Auch die dritte Runde im Tarifkonflikt für die 11.000 Beschäftigten der Seehäfen ist ohne Einigung geblieben. Nach Angaben der Gewerkschaft Verdi haben die Beschäftigten ein Angebot der Arbeitgeber abgelehnt. Dieses beinhaltete unter anderem eine Lohnerhöhung von 5,1%, mindestens aber 1,20 Euro pro Stunde. Verdi fordert 8,2% mehr Geld und einen höheren Stundensatz von mindestens 2,50 Euro. Ein neuer Verhandlungstermin steht noch nicht fest. Zu den Seehäfen gehören auch Emden und Wilhelmshaven. Weitere Meldungen aus Ostfriesland im Überblick. Falsche Bankmitarbeiter vor Gericht. Vier Männer im Alter von 22 bis 33 Jahren müssen sich ab heute vor dem Landgericht Aurich verantworten. Ihnen wird unter anderem gewerbsmäßiger Bandenbetrug und Geldwäsche vorgeworfen. Die Beschuldigten sollen sich am Telefon als Bankmitarbeiter ausgegeben und Geschädigte zu Überweisungen überredet haben. Auch sollen sie sogenannte Finanzagenten angeworben haben, die ihre privaten Konten für illegale Geldtransfers zur Verfügung stellten. Für den Prozess sind 7 Fortsetzungstermine angesetzt. Ein Urteil wird Ende November erwartet. Ehrenamtlicher ausgezeichnet. Im Landkreis Leer wurden jetzt 10 Menschen mit dem Blinkführpreis 2026 ausgezeichnet. Sie erhalten den Preis, weil sie sich in besonderer und herausragender Weise ehrenamtlich engagieren, so die Kreisverwaltung. Vorschläge für die Ehrung können in den Bereichen Kultur, Soziales, Sport sowie Gruppen und Vereine eingereicht werden. Eine Jury trifft eine Vorauswahl, über die dann der Kreisausschuss entscheidet. Den Blinkführerpreis gibt es seit 2006. 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
3: Die aktuellen Temperaturen liegen wie 20 Grad, nette Kraut mitten in Heißfeld, in Rorichum und auch in Timmel. Der Taugift hat wieder Hen, Sinnschkin und Wolkis entwässelt, kann auch nochmal wieder ein bisschen Regen, von da auch mit 22 Grad für wach wieder noch. Mörnwort hat ein bisschen windig in Ostfriesland, da gibt es dann auch wieder ein Bild Wolken, verenkelt mal Regen, man auch wieder ein Bild Sinnschkin.
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3: Moin Autofahrer, Blitzer stehen in Leer an der Papenburger Straße, statt auswärts, 50 erlaubt. Ein weiterer Blitzer in Großefehn an der Boselstraße, in Emden ein Blitzer statt einwärts an der Auricher Straße. Dann wird in Ramsfehn an der Oldenburger Straße geblitzt, sowie in Großefehn an der Straße Unterende Nord. Und falls Sie noch einen weiteren Blitzer oder eine Verkehrsbehinderung entdecken, sagen Sie eben Bescheid, bitte 04921 586 111. Das ist die Radio Ostfriesland Hotline 04921 586 111. Ich wünsche eine gute Fahrt. Und zum Schluss gibt es noch eine Vermisstenmeldung der Polizei. Seit der Nacht zu Sonntag werden 2 Mädchen aus Wena gesucht. Die 12-jährige Aurelia Maria Höpfner und die 14-jährige Emma Victoria Auguste Lamprecht verließen gegen Mitternacht eine Jugendeinrichtung am Mühlenweg. Seitdem fehlt von ihnen jede Spur. Aurelia ist etwa 1,63 Meter groß und hat blonde Haare. Sie trägt vermutlich eine braun-beige Jogginghose und einen grauen Pullover. Emma ist ungefähr 1,65 Meter groß, trägt eine Brille und hat mittellange schwarz-blaue Haare. Vermutlich ist sie mit einer pink-weißen Jacke und einer dazu passenden Hose bekleidet. Wer die beiden Mädchen gesehen hat oder Hinweise zu ihrem Aufenthaltsort geben kann, wird gebeten, sich bei der Polizei in Leer zu melden.

0: Das tut nicht mehr lang, bitte die Mittagspause. 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
1: Ich bin Katrin Müller. Der russische Präsident Putin hat deutsche Strafmaßnahmen gegen Russland nach dem Vorfall mit einer Sprengstoffdrohne auf dem Flughafen Leipzig-Halle als schweren Fehler bezeichnet. Außenminister Wadefuhl will heute in Irland seine EU-Kollegen über die bisherigen Erkenntnisse informieren.
2: Die Beweise sind eindeutig, so sieht das auch NATO-Generalsekretär Rutte. Er will heute mit EU-Kommissionspräsidentin von der Leyen über das Thema reden. Auch der NATO-Rat in Brüssel wird sich damit befassen. Die Bundesregierung will als Reaktion auf den versuchten Sprengstoffanschlag unter anderem das russische Konsulat in Bonn schließen, auch ein russisches Kulturinstitut hier in Berlin, außerdem russische Diplomaten ausweisen. Moskau will darauf mit ähnlichen Maßnahmen reagieren. Thomas Thonfeld, Berlin.
1: Die Bundesregierung bringt heute ein Gesetz auf den Weg, das vor allem den ganz kleinen Kindern zugutekommen soll. Im Kern geht es um verpflichtende Sprachtests für alle Vierjährigen und um eine gezieltere Förderung der Kinder in den Kitas.
3: Das Gesetz soll den Kleinkindern den Übergang zur Grundschule erleichtern. Experten sagen, im Moment schleppen die Kinder und Jugendlichen Bildungsdefizite oft durch ihre gesamte Bildungslaufbahn. Das soll sich mit dem neuen Gesetz ändern. Mit den verpflichtenden, bundesweit einheitlichen Sprachtests, auch für Kinder, die nicht in die Kita gehen, sollen Probleme früh erkannt und direkt mit individuell passenden Hilfen entgegengewirkt werden. Mehr als 9 Milliarden Euro steckt der Bund bis 2034 in diese Bildungsoffensive. Aus Berlin, Uli Reitinger.
1: Die deutsche Marine will die Reichweite ihrer Raketen deutlich vergrößern. Eine Fregatte hatte im Nordatlantik einen zuvor geheim gehaltenen Test des israelischen Raketensystems LoRa erfolgreich abgeschlossen. Das teilte ein Sprecher mit. Nun sollen Pläne für eine Beschaffung der Waffen mit einer Reichweite von mehr als 500 Kilometern vorangebracht werden. Die ballistische Rakete wurde in Israel entwickelt und produziert. Bei einem Polizeieinsatz am Augsburger Hauptbahnhof ist ein verdächtiger Gegenstand gefunden worden. Nach Polizeiangaben wurde der Hauptbahnhof komplett abgesperrt und der Zugverkehr eingestellt. Ersten Informationen zufolge explodierte ein Gegenstand in einem Gebäudedurchgang. Nach aktuellem Stand wurden zwei Menschen durch Knalltraumata leicht verletzt. Auch Fensterscheiben wurden beschädigt.
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1: Zum Wetter, die aktuelle Vorhersage des Deutschen Wetterdienstes. Im Norden und Nordwesten immer mal Regen, ansonsten wechseln sich Sonne und Wolken ab und es bleibt meist trocken, bei Höchstwerten zwischen 19 und 26 Grad. Auch morgen vom Norden bis in die Mitte bewölkt und teils regnerisch, bei Temperaturen bis 23 Grad. Im Süden dagegen sonnige Abschnitte und trocken bei maximal 28 Grad. Ähnlich am Freitag, im Norden und in der Mitte eher nass und bedeckt, im Süden freundlich und trocken bei Höchstwerten bis 32 Grad.
0: Das waren die Nachrichten.

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1: Mit Volrad Janssen. Guten Tag. Angebot abgelehnt. Tarifstreit in Seehäfen geht weiter. Auch die dritte Runde im Tarifkonflikt für die 11.000 Beschäftigten der Seehäfen ist ohne Einigung geblieben. Nach Angaben der Gewerkschaft Verdi haben die Beschäftigten ein Angebot der Arbeitgeber abgelehnt. Dieses beinhaltete unter anderem eine Lohnerhöhung von 5,1%, mindestens aber 1,20 Euro pro Stunde. Verdi fordert 8,2% mehr Geld und einen höheren Stundensatz von mindestens 2,50 Euro. Ein neuer Verhandlungstermin steht noch nicht fest. Zu den Seehäfen gehören auch Emden und Wilhelmshaven. Weitere Meldungen aus Ostfriesland im Überblick. Falsche Bankmitarbeiter vor Gericht. Vier Männer im Alter von 22 bis 33 Jahren müssen sich ab heute vor dem Landgericht Aurich verantworten. Ihnen wird unter anderem gewerbsmäßiger Bandenbetrug und Geldwäsche vorgeworfen. Die Beschuldigten sollen sich am Telefon als Bankmitarbeiter ausgegeben und Geschädigte zu Überweisungen überredet haben. Auch sollen sie sogenannte Finanzagenten angeworben haben, die ihre privaten Konten für illegale Geldtransfers zur Verfügung stellten. Für den Prozess sind 7 Fortsetzungstermine angesetzt. Ein Urteil wird Ende November erwartet. Ehrenamtlicher ausgezeichnet. Im Landkreis Leer wurden jetzt 10 Menschen mit dem Blinkführpreis 2026 ausgezeichnet. Sie erhalten den Preis, weil sie sich in besonderer und herausragender Weise ehrenamtlich engagieren, so die Kreisverwaltung. Vorschläge für die Ehrung können in den Bereichen Kultur, Soziales, Sport sowie Gruppen und Vereine eingereicht werden. Eine Jury trifft eine Vorauswahl, über die dann der Kreisausschuss entscheidet. Den Blinkführerpreis gibt es seit 2006. 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
1: Ich bin Katrin Müller. Das Bundeskabinett hat heute eine Einkommensteuerreform auf den Weg gebracht, mit der vor allem Familien und Menschen mit kleinen und mittleren Einkommen entlastet werden sollen. Auch ein neues Kita-Gesetz ist geplant, mit Sprachtests für alle Vierjährigen.
2: Losgehen soll die Steuerreform Anfang kommenden Jahres. Die volle Entlastung kommt aber später. Ab 2028 sollen viele Familien jedes Jahr insgesamt 10 Milliarden Euro weniger zahlen. Dafür soll die Reichensteuer bei sehr hohen Einkommen früher greifen. Bei den Kitas schaut der Bund besonders auf Einrichtungen in schwierigeren Gegenden. Sie sollen mehr Personal bekommen. Und die neuen Tests sollen auch für Kinder gelten, die gar keine Kita besuchen. Es wird dabei auf die Sprache, Bewegung und Entwicklung der Kinder geschaut. Zoe Tassovali, Redaktion.
1: Nach der Störung an einem Umspannwerk in Bergheim bei Köln wird wegen verfassungsfeindlicher Sabotage ermittelt. Unbekannte hätten Kabel über die Oberleitung gebracht und so einen Kurzschluss verursacht, sagte NRW-Innenminister Reul. Ob es einen Zusammenhang mit dem Geschehen in Brandenburg gäbe, werde geprüft. Dort ermittelt die Polizei aktuell wegen Sabotage. Gestern hatten Unbekannte nahe dem Kohlekraftwerk Jenschwalde versucht, Kurzschlüsse an Höchstspannungsleitungen auszulösen. Russland muss nach dem gescheiterten Angriff mit einer Sprengstoffdrohne auf dem Flughafen Leipzig-Halle mit einem umfassenden neuen Sanktionspaket der Europäischen Union rechnen. Das sagte die EU-Außenbeauftragte Kallas bei Beratungen der Außenminister in Irland.
3: Laut Kallas laufen die Vorbereitungen bereits. Betroffen sein könnten rund 1600 weitere Personen und Unternehmen mit Verbindungen zur russischen Rüstungsindustrie. Weitere könnten dazukommen. Das Sanktionspaket war schon vor dem Drohnenvorfall in Leipzig geplant. Es soll auch Russlands Krieg gegen die Ukraine weiter erschweren. Der russische Präsident Wladimir Putin hatte Deutschland Beweisfälschung unterstellt. Kallas sagte, nach dem Vorfall in Leipzig deute alles auf staatlich unterstützten Terrorismus hin. Die EU stehe geschlossen hinter Berlin. Aus London Philipp Detlefs.
1: In Thüringen wird die Regierungskoalition aus CDU, BSW und SPD zur Minderheitsregierung. Der Grund: 3 Abgeordnete des BSW haben sowohl die Partei als auch die Fraktion verlassen. Die BSW-Fraktion hat damit nur noch 12 Mitglieder.
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1: Zum Wetter, die aktuelle Vorhersage des Deutschen Wetterdienstes. Im Norden und Nordwesten immer mal Regen, ansonsten wechseln sich Sonne und Wolken ab und es bleibt meist trocken, bei Höchstwerten zwischen 19 und 26 Grad. Auch morgen vom Norden bis in die Mitte bewölkt und teils regnerisch, bei Temperaturen bis 23 Grad. Im Süden dagegen sonnige Abschnitte und trocken bei maximal 28 Grad. Ähnlich am Freitag, im Norden und in der Mitte eher nass und bedeckt, im Süden freundlich und trocken, bei Höchstwerten bis 32 Grad.
0: Das waren die Nachrichten.

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1: Mit Volrad Janssen. Guten Tag. Nach Gewalttat in Emden. 38-Jähriger zu lebenslanger Haft verurteilt. Das Landgericht Aurich hat einen 38-Jährigen wegen Mordes und gefährlicher Körperverletzung zu einer lebenslangen Gesamtfreiheitsstrafe verurteilt. Das Gericht sah es als erwiesen an, dass der Angeklagte Ende Januar in Emden einen 55-Jährigen aus niederen Beweggründen tödlich verletzt hatte. Das Opfer war wegen starken Alkohol- und Drogenkonsums wehrlos und starb zwei Tage später im Krankenhaus an schweren Kopfverletzungen. Hintergrund für die Tat war Eifersucht. Weitere Meldungen aus Ostfriesland im Überblick. Neuer Plattdeutschbeauftragter. Holger Röskens ist ab heute neuer Plattdeutschbeauftragter in Wehna. Er tritt die Nachfolge von Trinette Hofburg an, die das Amt 15 Jahre innehatte, so die Stadtverwaltung. Hauptaufgabe ist die Förderung der plattdeutschen Sprache in Bildung, Kultur und Alltag. Dazu gehört insbesondere die Sprachförderung in Schulen und an Kindergärten. Radfahrer von Auto erfasst. Bei einem Unfall auf der Kirchdorfer Straße in Aurich ist ein Radfahrer verletzt worden. Nach Angaben der Polizei wollte eine Autofahrerin die Straße überqueren und übersah dabei den 21-Jährigen auf seinem Pedelec. Der Verletzte wurde in ein Krankenhaus gebracht. 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
1: Ich bin Dirk Zeitler. Das Bundeskabinett hat die geplante Einkommensteuerreform auf den Weg gebracht. Vor allem Familien sowie Menschen mit kleinen und mittleren Einkommen sollen weniger Steuer zahlen. Ab 2028 geht es um insgesamt 10 Milliarden Euro Entlastung pro Jahr. Konkret soll der Grundfreibetrag steigen, also die Summe, auf die noch keine Einkommenssteuer fällig wird. Auch Kindergeld und Werbungskostenpauschale sollen höher ausfallen. Russland muss nach dem gescheiterten Angriff mit einer Sprengstoffdrohne auf dem Flughafen Leipzig-Halle mit einem umfassenden neuen Sanktionspaket der EU rechnen. Das sagte die EU-Außenbeauftragte Kallas bei Beratungen der Außenminister in Irland.
2: Hätte die Bundesregierung nur auf die Wahlkämpfe in Ostdeutschland geschaut, hätte sie die Sache vielleicht sogar lieber vermieden, sagt Wadefuhl. Denn gefälschte Beweise hätten erst recht zu Diskussionen geführt. Rückendeckung bekommt er von europäischen Partnern. Frankreich, die Niederlande und Finnland haben russische Vertreter einbestellt. Wadefuhl sagt, Europa stehe in dieser Frage zusammen. Zoe Tessovali, Nachrichtenredaktion.
1: Verbraucherinnen und Verbraucher müssen in diesem Jahr mit spürbaren Preissteigerungen und einer geringeren Auswahl bei vielen beliebten Elektronikgeräten rechnen. Grund wegen des KI-Booms werden Produktionskapazitäten für Chips in den Ausbau von Hochleistungsrechenzentren verlagert. Moderne Prozessoren und schnelle Speichermodule, unter anderem für Smartphones und Laptops, werden so zur Mangelware.
3: Die Kunden spüren diese Entwicklung an der Kasse, denn die Produktionskapazitäten im Konsumgüterbereich werden auf die besonders nachgefragten Konfigurationen konzentriert. Modelle zum Beispiel mit größeren Speicherkapazitäten und mehr Rechenleistung als üblich werden seltener angeboten und teurer. Auch günstigere Einstiegsmodelle würden weniger angeboten, so die Marktforscher. Das gilt übrigens nicht nur für Smartphones und Laptops, sondern auch für PCs und Spielekonsolen. Thomas Thonfeld, Nachrichten. Redaktion.
1: Die Polizei ermittelt nach der Sabotage am Stromnetz in Südbrandenburg unter anderem wegen der Bildung einer terroristischen Vereinigung. In NRW wiederum ermittelt die Polizei nach einer Störung an einem Umspannwerk nahe Köln wegen verfassungsfeindlicher Sabotage. Unbekannte hatten Kabel über die Oberleitung gebracht und so einen Kurzschluss verursacht. Ob die beiden Fälle zusammenhängen, ist noch unklar.
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1: Zum Wetter, die aktuelle Vorhersage des Deutschen Wetterdienstes. Heute von der Deutschen Bucht bis nach Schleswig-Holstein. Nachmittags auch im Nordwesten zeitweise schauerartiger Regen und vereinzelt Gewitter. Sonst wechseln sich Sonne und Wolken ab. Es bleibt weitgehend trocken. Höchstwerte 19 bis 24, im Süden 21 bis 28 Grad. Morgen nördlich einer Linie Eifel-Nordhessen-Erzgebirge stark bewölkt und gelegentlich nass. Im Süden heiter, teils sonnig und trocken. Höchstwerte 19 bis 23 Grad im Norden und 24 bis 29 Grad im Süden.
0: Das waren die Nachrichten.

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2: Mit Volrad Janssen. Guten Tag. Nach Gewalttat in Emden. 38-Jähriger zu lebenslanger Haft verurteilt. Das Landgericht Aurich hat einen 38-Jährigen wegen Mordes und gefährlicher Körperverletzung zu einer lebenslangen Gesamtfreiheitsstrafe verurteilt. Das Gericht sah es als erwiesen an, dass der Angeklagte Ende Januar in Emden einen 55-Jährigen aus niederen Beweggründen tödlich verletzt hatte. Das Opfer war wegen starken Alkohol- und Drogenkonsums wehrlos und starb zwei Tage später im Krankenhaus an schweren Kopfverletzungen. Hintergrund für die Tat war Eifersucht. Weitere Meldungen aus Ostfriesland im Überblick. Neuer Plattdeutschbeauftragter. Holger Röskens ist ab heute neuer Plattdeutschbeauftragter in Wehna. Er tritt die Nachfolge von Trinette Hofbuhr an, die das Amt 15 Jahre innehatte, so die Stadtverwaltung. Hauptaufgabe ist die Förderung der plattdeutschen Sprache in Bildung, Kultur und Alltag. Dazu gehört insbesondere die Sprachförderung in Schulen und an Kindergärten. Radfahrer von Auto erfasst. Bei einem Unfall auf der Kirchdorfer Straße in Aurich ist ein Radfahrer verletzt worden. Nach Angaben der Polizei wollte eine Autofahrerin die Straße überqueren und übersah dabei den 21-Jährigen auf seinem Pedelec. Der Verletzte wurde in ein Krankenhaus gebracht. 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
2: Ich bin Dirk Zeitler. Das Bundeskabinett hat die geplante Einkommensteuerreform auf den Weg gebracht. Vor allem Familien sowie Menschen mit kleinen und mittleren Einkommen sollen weniger Steuer zahlen. Ab 2028 geht es um insgesamt 10 Milliarden Euro Entlastung pro Jahr. Konkret soll der Grundfreibetrag steigen, also die Summe, auf die noch keine Einkommenssteuer fällig wird. Auch Kindergeld und Werbungskostenpauschale sollen höher ausfallen. Russland muss nach dem gescheiterten Angriff mit einer Sprengstoffdrohne auf dem Flughafen Leipzig-Halle mit einem umfassenden neuen Sanktionspaket der EU rechnen. Das sagte die EU-Außenbeauftragte Kallas bei Beratungen der Außenminister in Irland.
3: Hätte die Bundesregierung nur auf die Wahlkämpfe in Ostdeutschland geschaut, hätte sie die Sache vielleicht sogar lieber vermieden, sagt Wadefuhl. Denn gefälschte Beweise hätten erst recht zu Diskussionen geführt. Rückendeckung bekommt er von europäischen Partnern. Frankreich, die Niederlande und Finnland haben russische Vertreter einbestellt. Wadefuhl sagt, Europa stehe in dieser Frage zusammen. Zoe Tessovali, Nachrichtenredaktion.
2: Verbraucherinnen und Verbraucher müssen in diesem Jahr mit spürbaren Preissteigerungen und einer geringeren Auswahl bei vielen beliebten Elektronikgeräten rechnen. Grund wegen des KI-Booms werden Produktionskapazitäten für Chips in den Ausbau von Hochleistungsrechenzentren verlagert. Moderne Prozessoren und schnelle Speichermodule, unter anderem für Smartphones und Laptops, werden so zur Mangelware.
4: Die Kunden spüren diese Entwicklung an der Kasse, denn die Produktionskapazitäten im Konsumgüterbereich werden auf die besonders nachgefragten Konfigurationen konzentriert. Modelle zum Beispiel mit größeren Speicherkapazitäten und mehr Rechenleistung als üblich werden seltener angeboten und teurer. Auch günstigere Einstiegsmodelle würden weniger angeboten, so die Marktforscher. Das gilt übrigens nicht nur für Smartphones und Laptops, sondern auch für PCs und Spielekonsolen. Thomas Thonfeld, Nachrichten. Redaktion.
2: Die Polizei ermittelt nach der Sabotage am Stromnetz in Südbrandenburg, unter anderem wegen der Bildung einer terroristischen Vereinigung. In NRW wiederum ermittelt die Polizei nach einer Störung an einem Umspannwerk nahe Köln wegen verfassungsfeindlicher Sabotage. Unbekannte hatten Kabel über die Oberleitung gebracht und so einen Kurzschluss verursacht. Ob die beiden Fälle zusammenhängen, ist noch unklar.
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1: Ja, ich würde sagen, heute auch mal wieder am Mittwoch ist alles dabei. Sonne, Wolken und örtlich auch mal eine Regenschauer heute Nachmittag. Die Maxi-Werte, die liegen bei 21 Grad. In Aurich an der Stiftsmühle messen wir 20 Grad. In Ilo an der Klosterstätte 19 Grad. Und in Emden an der Kunsthalle Halle 21 Grad. Morgen ähnlich wie heute bei Maxi-Werten um die, naja, 22 Grad.
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1: Läuft ruhig und gelassen. Im Moment gibt es keine Staus auf den Autobahnen und Bundesstraßen hier bei uns in Ostfriesland. Blitzer sind uns gerade im Moment auch nicht gemeldet. Und wenn Sie wissen, wo kontrolliert wird, dann können Sie mich hier bei Radio Ostfriesland in Aurich in den Studios erreichen. Unter der 049-21-586 und dann die 111. Ich wünsche Ihnen allen unterwegs eine gute, vor allen Dingen eine sichere Fahrt mit Radio Ostfriesland.
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1: Mit mir, ich bin Tommy Bollmann und ich freue mich, dass wir den Nachmittag hier am Mittwoch miteinander verbringen. Bis 18 Uhr bin ich auf jeden Fall hier und habe Informationen rund um Ostfriesland. Und natürlich sprechen wir auch heute am Mittwoch zwischen 17 und 18 Uhr über ein interessantes Thema in Sachen die Kanzlei. Ja, das und mehr in den nächsten drei Stunden. Moin miteinander.
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Musik von Roxette und Joyride hier bei Radio Ostfriesland am Mittwochnachmittag um 3:08. Und die Polizei sucht derzeit nach zwei vermissten Mädchen aus Vena. Seit der Nacht zum Sonntag fehlen von der 12-jährigen Aurelia und der 14-jährigen Emma jede Spur. Beide haben gegen Mitternacht eine Jugendeinrichtung am Mühlenweg verlassen. Aurelia ist etwa 1,63 Meter groß und hat blonde Haare. Vermutlich trägt sie eine braun-beige Jogginghose und einen grauen Pullover. Emma ist ungefähr 1,65 Meter groß, trägt eine Brille und hat mittellange schwarz-blaue Haare. Sie ist vermutlich mit einer pink-weißen Jacke und einer dazu passenden Hose bekleidet. Wer Aurelia oder Emma gesehen hat oder Hinweise darauf geben kann, wo sich die beiden Mädchen aufhalten, der melde sich bitte bei der Polizei in Leer oder wendet sich an die nächste Polizeistelle in der Nähe. Hier ist Radio Ostfriesland, der Mittwochnachmittag mit mir. Ich bin Tommy Bollmann. Moin miteinander.

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3: 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Hey löppt mit Ruch für Standbuten rum. Bedeutet übersetzt, er läuft ohne Kopfbedeckung draußen rum.

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0: Schöner Titel. Am Mittwochnachmittag Richtung Feierabend um 3:59. Jo, Radio Friesland ist hier. Ich bin Tommy Bollmann. Moin miteinander. Und den ganzen September geht es wieder um unsere plattdeutsche Sprache und vor allem darum, sie zu sprechen, weiterzugeben und damit lebendig zu halten. Und dafür muss wirklich niemand perfekt platt sprechen können. Proten Sie doch van Dag einfach mal mit der einen oder anderen in Bädchen Plattdütsk. Naja, auch wenn sie vielleicht sich manchmal nicht trauen, so wie ich, weil ein Wort nicht gleich so richtig sitzt oder die Aussprache vielleicht noch nicht so ganz perfekt ist. Wir haben mit dem Plattdeutschen hier in Ostfriesland wirklich einen ganz besonderen Schatz. Eine Sprache, die ja zu unserer Region und zu unserer Geschichte und für viele von uns auch ganz selbstverständlich zum Alltag gehört. Und ganz ehrlich, Ostfriesland ohne Platt, selbst für mich und auch meine Familie, da wir ja erst seit einem Jahr hier sind, das kann ich mir gar nicht vorstellen. Und jetzt sind Sie dran. Welchen Stellenwert hat Plattdeutsch für Sie? Sprechen Sie selbst noch regelmäßig Platt? Haben Sie es vielleicht von Ihren Eltern oder Großeltern gelernt? Oder ganz anders, würden Sie es gerne besser können, so wie ich zum Beispiel?
1: Insgesamt ist der plattdütsche Sprache für mich ein wichtiger Teil. Das ist ein Stück Identifikation, da ich eben aus Reis bin.
2: Für die Gemeinschaft hier, für unsere Gegend, das gehört dazu. In den Schulen sollen sie früh genug damit anfangen.
3: Egal, wo ich herkomme, ich fange immer platt an.
4: Also ich fange mich halt wohl, wenn ich platt broten darf.
5: Das ist also schon sehr wichtig. Man sollte ja immer wissen, wo man herkommt.
6: Das ist ja die Muttersprache der Ostfriesen.
0: Ja, und vielleicht ist ja der Plattdütsk-Mahnt tatsächlich auch ein guter Anlass, unsere Heimatsprache wieder ein bisschen häufiger zu benutzen. Nicht nur bei besonderen Veranstaltungen, sondern ich denke ja auch mal ganz einfach im Alltag, beim Bäcker, beim Einkaufen mit den Nachbarn oder mit der Familie. Und wenn mal ein Wort fehlt oder nicht so ganz richtig ausgesprochen wird, hehl egal. Hauptsache, wir sprechen es. Denn eine Sprache bleibt nur dann lebendig, wenn sie auch gesprochen und an die nächste Generation weitergegeben wird. Also, Prot platt, denn platt hört to Ostfriesland. Und das gehört auch zu Ostfriesland, Radio Ostfriesland. Hey, was Besinnes. Und dazu gehört natürlich auch eine große Portion der besten Oldies Richtung Feierabend. Hier beispielsweise von America, You Can Do Magic. Moin miteinander. 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

0: Musik von Céline Dion, I'm Alive. Einen schönen Start mit uns, mit Radio Ostfriesland, quer durch den Mittwochnachmittag. Die Zeit jetzt, 15.30 Uhr, halb vier, moin miteinander.
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2: Mit Volrad Janssen, guten Tag. Nach Gewalttat in Emden, 38-Jähriger zu lebenslanger Haft verurteilt. Das Landgericht Aurich hat einen 38-Jährigen wegen Mordes und gefährlicher Körperverletzung zu einer lebenslangen Gesamtfreiheitsstrafe verurteilt. Das Gericht sah es als erwiesen an, dass der Angeklagte Ende Januar in Emden einen 55-Jährigen aus niederen Beweggründen tödlich verletzt hatte. Das Opfer war wegen starken Alkohol- und Drogenkonsums wehrlos und starb zwei Tage später im Krankenhaus an schweren Kopfverletzungen. Hintergrund für die Tat war Eifersucht. Weitere Meldungen aus Ostfriesland im Überblick. Neuer Plattdeutschbeauftragter. Holger Röskens ist ab heute neuer Plattdeutschbeauftragter in Wehner. Er tritt die Nachfolge von Trinette Hofburg an, die das Amt 15 Jahre innehatte, so die Stadtverwaltung. Hauptaufgabe ist die Förderung der plattdeutschen Sprache in Bildung, Kultur und Alltag. Dazu gehört insbesondere die Sprachförderung in Schulen und an Kindergärten. Radfahrer von Auto erfasst. Bei einem Unfall auf der Kirchdorfer Straße in Aurich ist ein Radfahrer verletzt worden. Nach Angaben der Polizei wollte eine Autofahrerin die Straße überqueren und übersah dabei den 21-Jährigen auf seinem Pedelec. Der Verletzte wurde in ein Krankenhaus gebracht. 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
0: Alles dabei, was wir haben wollen. Sonne, Wolken, was wir nicht haben wollen, örtliche Regenschauer, aber sie sind mit dabei heute Nachmittag. Die Maxwerte, die liegen heute so bei 21 Grad. Die messen wir in Leer am historischen Rathaus. In Norden am Ostfriesischen Teemuseum, da messen wir 19 Grad. Und in Grisil an den Zwillingsmühlen messen wir 18 Grad morgen. Dann ähnlich wie heute bei Maxwerten dann schon um die 22 Grad.
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0: Auf den Autobahnen und Bundesstraßen bei uns in Ostfriesland gibt es keine Staus. Hier kommen Sie gut durch. Blitze aktuell sind uns nicht gemeldet. Und wenn Sie wissen, wo geblitzt wird, eine Kurzinfo hier zu Radio Ostfriesland nach Aurich in die Studios. Das wäre nett. Unter der 049-215-86111 erreichen Sie mich. Und dann sagen wir es natürlich auch weiter. Hier ist Radio Ostfriesland, der Mittwochnachmittag um 3 Minuten nach 3:30. Ich bin Tommy Bollmann. Bis 18 Uhr geht's gemeinsam quer durch den Mittwochnachmittag. Jetzt mit Musik von Ilo. 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
1: 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Heute
2: brunchen gehen.
3: Von da auch brunchen gehen.
2: Tini und Harm haben meinen Mann Menno und mich heute zum Brunchen eingeladen.
0: Und nu ob platt.
3: Tini und Harm haben meinen Mann Menno und mich von da auch dort brunchen inladen.
2: Darauf freue ich mich schon seit Tagen. Ich werde mir so richtig den Bauch vollschlagen.
0: Und nu ob platt.
3: Darauf freue ich mich also Tagen. Ich hau mich so richtig de Pans voll.
2: Menno mag es beim Brunchen besonders deftig. Er isst sicher ganz viele Nürnberger Würstchen.
0: Und nu ob platt.
3: Menno macht das mit Brunchen besonders deftig. 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
4: Ja, aber nur mit einem vollen Bug, ne? Dann ist mal lustig, auf jeden Fall. Das war eine gute Musik von KC and the Sunshine Band. Gibt's jetzt hier, that's the way I like it. Hier ist Radio Ostfriesland, der Mittwochnachmittag. Ich bin Tommy Wollmann. Moin miteinander.

Whitney Houston, My Name is Not Susan. Hier ist Radio Ostfriesland, der Mittwochnachmittag um 10 Minuten vor 4. Ich bin Tommy Bollmann und ja, Mensch, gefühlt haben wir doch gerade erst im Garten gesessen, auf dem Balkon, den Grill angeworfen und die Füße in den Pool gehalten. Aber der Kalender sagt, ja, was anderes. Seit gestern haben wir offiziell zumindest erst einmal meteorologischen Herbstanfang, ne? Also, der kalendarische, der kommt dann am 22. Aber naja, die Meteorologen sagen für uns, als der 1. September der offizielle Beginn des Herbstes. Und im September gibt es einiges zu tun. Im Garten links und rechts und oben und unten. Und ja, was es da zu tun gibt, darüber sprechen wir unter anderem gleich auf der anderen Seite der Stunde hier bei Radio Ostfriesland nach den Nachrichten um 16 Uhr. Moin miteinander. Und hier gibt es noch Musik von der Spencer Davis Group um unsere Ohren. Ein super Oldie mit dem Titel. Ja, jetzt.

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1: Und die Zeit 16 Uhr.
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2: Ich bin Doc Zeitler. Russland muss nach dem gescheiterten Angriff mit einer Sprengstoffdrohne auf dem Flughafen Leipzig-Halle mit einem umfassenden neuen Sanktionspaket der Europäischen Union rechnen. Das sagte die EU-Außenbeauftragte Kallas bei Beratungen der Außenminister in Irland.
3: Es geht jetzt um Einreiseverbote und Sperrung möglicher Konten von rund 1600 Personen und Unternehmen mit Verbindungen zum sogenannten militärisch-industriellen Komplex Russlands. Die EU-Außenbeauftragte sagte, alle EU-Staaten stünden hinter Deutschland. Genau diese geschlossene Reaktion brauchen wir, sagte sie. Und sie sprach von staatlich unterstütztem Terrorismus. Aus Brüssel, Dieter Ebeling.
2: Nach dem Vorfall an einem Umspannwerk bei Köln ermittelt die Polizei wegen Sabotage. Unbekannte haben dort Kabel über eine Stromleitung gelegt und so einen Kurzschluss ausgelöst. NRW-Innenminister Reul sagt, die Polizei prüft eine ausländische Spur und Linksextremismus.
4: Gleich 5 Braunkohleblöcke von RWE gingen vom Netz. Für Haushalte und Unternehmen blieb der Strom trotzdem an. Andere Kraftwerke konnten einspringen. Wer daran geht, greift unser Land an, sagte NRW-Innenminister Reul. Inzwischen läuft der erste betroffene Block wieder, weitere sollen folgen. Die Polizei sucht rund um das Umspannwerk nach Spuren und prüft auch, ob es eine Verbindung nach Brandenburg gibt. Dort haben Unbekannte ebenfalls versucht, Kurzschlüsse an wichtigen Stromleitungen auszulösen. Zoe Tassovali, Nachrichtenredaktion.
2: Das Bundeskabinett hat die geplante Einkommenssteuerreform auf den Weg gebracht. Vor allem Familien sowie Menschen mit kleinen und mittleren Einkommen sollen weniger Steuern zahlen. Ab 2028 geht es um insgesamt 10 Milliarden Euro Entlastung pro Jahr. Konkret soll der Grundfreibetrag steigen, also die Summe, auf die noch keine Einkommenssteuer fällig wird. Auch Kindergeld und Werbungskostenpauschale sollen höher ausfallen. Verbraucherinnen und Verbraucher müssen in diesem Jahr mit spürbaren Preissteigerungen und einer geringeren Auswahl bei vielen beliebten Elektronikgeräten rechnen. Grund: wegen des KI-Booms werden Produktionskapazitäten für Chips in den Ausbau von Hochleistungsrechenzentren verlagert. Moderne Prozessoren und schnelle Speichermodule, unter anderem für Smartphones und Laptops, werden so zur Mangelware.
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1: Ja, es ist alles dabei. Sonne, Wolken und örtliche Regenschauer. So schaut's aus heute Nachmittag bei uns in Ostfriesland. Die Maxi-Werte, die liegen heute so bei maximal 21 Grad. In Pilsum am Leuchtturm, da messen wir 18 Grad. In Leer am Schloss Evenburg messen wir 20 Grad. In Sorhusen am schiefen Kirchturm messen wir 21 Grad. Morgen ähnlich wie heute bei Maxi-Werten dann um die 22 Grad.
0: Der Verkehr in Ostfriesland
1: läuft auf den Autobahnen und Bundesstraßen bei uns in Ostfriesland ruhig. Es gibt keine Staus. Aktuelle Blitzer sind uns gerade nicht gemeldet. Und wenn Sie wissen, wo eine Kontrolle steht, dann wäre es nett, wenn Sie uns kurz anrufen. Sie können mich erreichen hier bei Radio Ostfriesland in den Studios in Aurich unter der 04921586 und dann die 111. Ich wünsche Ihnen allen unterwegs eine gute, vor allen Dingen wünsche ich Ihnen eine sichere Fahrt mit Radio Ostfriesland.
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1: Mit mir, ich bin Tommy Bollmann. Wir haben mittlerweile gleich 4:04 und wir sprechen gleich über den September. Ja, das ist ja nicht nur der Plattdüchsmann, sondern auch der Monat, wo wir dann schon mal wieder so Richtung Garten gucken müssen. Der Sommer verabschiedet sich ja gerade so langsam und geht so ganz leise in den Frühherbst über. Und da gibt es im Garten das eine oder andere zu tun. Das und mehr in dieser Stunde. Moin miteinander.
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1: Und Vorsicht vor der Polizei? Bestimmt nicht. Hier zumindest musikalisch mit Message in a Bottle.

Ein klasse Song, eine super Band, Police und Message in a Bottle. Und ich weiß ja nicht, ob ich es schon mal erzählt habe. Gerade mit Police bin ich musikalisch richtig groß geworden. Als ich meinen ersten VW Käfer hatte, ja, das war mein erstes Auto, nachweislich gebaut hier bei uns in Emden im Werk. Und der lief und lief und lief. Was würde ich heute darum geben, wenn ich diesen VW Käfer noch hätte? Naja, ihn gibt's nicht mehr, aber ich erinnere mich immer wieder gerne daran, wenn ich die Musikanlage in meinem Käfer richtig aufgedreht habe und dann Musik von The Police gehört habe. Ja, so war das damals, ne? Sex.

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0: Schöner Titel von Boyzone, No Matter What. Am Mittwochnachmittag hier bei Radio Ostfriesland. Hey, was Besonderes und gefühlt haben wir doch gerade erst im Garten gesessen. Den Grill angemacht, die Füße vielleicht noch, weiß ich nicht, in den Pool gehalten, wenn es draußen zu heiß war. Aber der Kalender, der sagt nun mal was anderes. Meteorologisch gesehen hat ja am 1. September bereits der Herbst begonnen und damit verändert sich langsam natürlich auch das Bild in unseren Gärten und auf unseren Balkonen. Und viele Sommerblumen, naja, nun gut, die haben ihre beste Zeit hinter sich. Die ersten Pflanzen welken und gleichzeitig gibt es einiges zu tun, wenn wir unsere grünen Oasen noch möglichst lange so genießen wollen und sie auf die kälteren Monate vorbereiten müssen. Und was jetzt raus kann, was noch bleiben sollte, ja, darüber sprechen wir jetzt hier bei Radio Ostfriesland. Die Frage ist an Diana Kramer aus der Radio Ostfriesland-Redaktion. Bei vielen Sommerpflanzen ist die große Brütenparty ja inzwischen vorbei. Einiges ist schon ziemlich welk. Sollte man da jetzt den kurzen Prozess machen? Einfach alles, naja, ich sag's mal ganz salopp, Diana, rauswerfen?
1: Besser nicht. Und dafür gibt's auch einen ziemlich guten Grund. Die welken Triebe und Blüten bieten nämlich auch in der kommenden kalten Jahreszeit einen Unterschlupf für Insekten und sie sind für Vögel auch weiterhin eine gute Nahrungsquelle. Das gilt zum Beispiel für viele Stauden wie Hortensien. Also ruhig die trockenen Blüten dran lassen und im Winter bei Frost oder Raureif können die außerdem richtig schön aussehen. Ein guter Zeitpunkt zum Zurückschneiden ist hier auf jeden Fall das Frühjahr.
0: Ja, aber nur vertrocknete Blüten und kahle Pflanzen sind natürlich auch nicht gerade eine Augenweide, sag ich mal. Welche Pflanzen eignen sich denn jetzt besonders gut, wenn wir auch im Herbst noch ein bisschen Farbe und Blütenpracht bei uns in den Gärten oder Balkonen haben möchten?
1: Chrysanthemen in allen Facetten, Astern oder auch Sonnenblumen sind sogenannte Spätblüher und können auch noch gut ins Beet und natürlich auch in den Balkonkasten. Da hat man dann noch richtig lange was davon und auch hier freuen sich Insekten und Vögel. Im Idealfall hat der Garten eine Pflanzenmischung, die dafür sorgt, dass sich vom Frühjahrsbeginn bis zum Herbstende auch immer wieder neue Knospen öffnen.
0: Ja, und mit dem Herbst beginnt natürlich auch wieder die Zeit, in der im Garten einiges erledigt werden muss. Welche Arbeiten sollen wir jetzt im September unbedingt angehen und was hat dagegen noch so ein bisschen Zeit?
1: Was jetzt gut funktioniert, ist Umpflanzen. Wenn Stauden also zu groß geworden sind und einen neuen Standort brauchen, dann ist jetzt eine gute Zeit, denn im Herbst ist die Erde gut durchfeuchtet. Außerdem sollten jetzt Blumenzwiebeln in den Boden, wenn man im Frühjahr einen blühenden Garten will. Aber neben der ganzen Arbeit gibt es auch noch viele Freuden, denn bei vielen steht zum Beispiel die Apfelernte an und auch viele Gemüsesorten wie Kürbis, Gurke oder Kohlsorten, die sind jetzt reif.
0: Na, der Sommer verabschiedet sich so langsam, aber sicher. Aber das heißt noch lange nicht, dass es im Garten grau und trist werden muss. Mit den richtigen Herbstpflanzen bleibt es noch eine ganze Weile bunt bei uns. Und wer schon jetzt ein paar Arbeiten erledigt, hat später weniger Stress, wenn es dann tatsächlich hier bei uns auch in Ostfriesland kalt wird. Die Tipps für Garten und Balkon zum Start in den meteorologischen Herbst kamen von Diana Kramer aus der Radio Ostfriesland-Redaktion. Vielen Dank. 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

0: Die Zeit 16.30 Uhr, halb fünf, moin miteinander.
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2: Mit Volrad Janssen, guten Tag. Nach Gewalttat in Emden, 38-Jähriger zu lebenslanger Haft verurteilt. Das Landgericht Aurich hat einen 38-Jährigen wegen Mordes und gefährlicher Körperverletzung zu einer lebenslangen Gesamtfreiheitsstrafe verurteilt. Das Gericht sah es als erwiesen an, dass der Angeklagte Ende Januar in Emden einen 55-Jährigen aus niederen Beweggründen tödlich verletzt hatte. Das Opfer war wegen starken Alkohol- und Drogenkonsums wehrlos und starb zwei Tage später im Krankenhaus an schweren Kopfverletzungen. Hintergrund für die Tat war Eifersucht. Weitere Meldungen aus Ostfriesland im Überblick. Neuer Plattdeutschbeauftragter. Holger Röskens ist ab heute neuer Plattdeutschbeauftragter in Wehna. Er tritt die Nachfolge von Trinette Hofbuhr an, die das Amt 15 Jahre innehatte, so die Stadtverwaltung. Hauptaufgabe ist die Förderung der plattdeutschen Sprache in Bildung, Kultur und Alltag. Dazu gehört insbesondere die Sprachförderung in Schulen und an Kindergärten. Radfahrer von Auto erfasst. Bei einem Unfall auf der Kirchdorfer Straße in Aurich ist ein Radfahrer verletzt worden. Nach Angaben der Polizei wollte eine Autofahrerin die Straße überqueren und übersah dabei den 21-Jährigen auf seinem Pedelec. Der Verletzte wurde in ein Krankenhaus gebracht. Neues aus Ostfriesland, da fahren Sie immer zuerst bei uns.
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0: Sonne, Wolken, örtlich mal Regenschauer. So schaut's heute Nachmittag bei uns über Ostfriesland aus. Die Maxi-Werte liegen heute immer noch so bei angenehmen 21 Grad. Die haben wir schon fast überall erreicht. Nicht ganz in Hage an der Mühle, da messen wir 19 Grad. In Moordorf am Moormuseum 21 Grad. Und auf Baltrum am Fähranleger messen wir 17 Grad. Ja, morgen ähnlich wie heute, dann bei Maxi-Werten um die 22 Grad.
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0: Ein kurzer Blick auf die Straßen. Hier auf den Autobahnen und Bundesstraßen bei uns in Ostfriesland gibt es keine Staus. Hier kommen Sie gut durch. Blitze aktuell sind uns auch nicht gemeldet für heute Nachmittag. Und wenn Sie wissen, wo geblitzt wird, eine Kurzinfo hier nach Aurich zum Radio Ostfriesland wäre nett. Sie erreichen mich hier im Studio direkt unter der 04921 586 und dann die 111. Ich wünsche Ihnen allen unterwegs eine gute und vor allen Dingen wünsche ich Ihnen eine sichere Fahrt mit Radio Ostfriesland.

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0: Nachrichtenredaktion, sorgt dafür, dass wir stets informiert sind, was hier bei uns in Ostfriesland passiert und auch, was sich bei der Polizei so abspielt. Jeden Tag gibt es um diese Zeit die wichtigsten Meldungen von der Polizei hier kompakt zusammengefasst.
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2: Leer. Aus dem Cockpit eines Linienbusses zwischen Emden und Leer wurden letzten Montag Gegenstände gestohlen. Zu der Tat kam es zwischen 16 und 17 Uhr. Der Wert des Diebesgutes liegt bei etwa 500 Euro. Die Polizei bittet um Hinweise. Filsum. Bei einem Unfall ist ein Autofahrer leicht verletzt worden. Der 57-Jährige war auf der Hauptstraße einem anderen Auto ausgewichen, das ihm die Vorfahrt nahm. Er verlor die Kontrolle und landete im Graben. Die Ermittlungen dauern an. Ostrauderfehn. Aus zwei verschlossenen Autos in der Bachstraße sind Gegenstände gestohlen worden. Noch ist unklar, wie die Täter in das Innere der Fahrzeuge gelangten. Die Polizei ermittelt und sucht Zeugen. Dornum. Unbekannte haben eine Baustelle beschädigt. Sie beschmierten die Front eines früheren Ladenlokals mit schwarzer Farbe. Hinweise auf die Täter nimmt die Polizei entgegen.
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aus den 90ern Musik von Snap und Rhythm is a Dancer. Einen schönen Start mit Radio Ostfriesland quer durch den Mittwochnachmittag. Und die Polizei, die sucht derzeit nach zwei vermissten Mädchen aus Wehna. Seit der Nacht zum Sonntag fehlen von der 12-jährigen Aurelia und der 14-jährigen Emma jede Spur. Beide haben gegen Mitternacht eine Jugendeinrichtung am Mödelnweg verlassen. Aurelia ist etwa 1,63 Meter groß und hat blonde Haare. Vermutlich trägt sie eine braun-beige Jogginghose und einen grauen Pullover. Emma ist ungefähr 1,65 Meter groß, trägt eine Brille und hat mittellange schwarz-blaue Haare. Sie ist vermutlich mit einer pink-weißen Jacke und einer dazu passenden Hose bekleidet. Wer Aurelia oder Emma gesehen hat oder Hinweise dazu geben kann, wo sich die beiden Mädchen aufhalten, der melde sich bitte bei der Polizei in Leer. Immer auf dem Laufenden hier mit Radio Ostfriesland und natürlich dazu einen schönen Start in Richtung Feierabend. Jetzt mit Musik von Chris Rea und Julia. Ich bin Tommy Bollmann. Bis 18 Uhr geht's gemeinsam quer durch den Mittwoch. 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

Unverkennbar, die Jackson 5 hier bei Radio Ostfriesland am Nachmittag um 4 Minuten vor 5. Die Jackson 5 mit Shake Your Body Down to the Ground. Und auf der anderen Seite der Stunde heißt es ja jeden Mittwoch zwischen 17 und 18 Uhr die Kanzlei. Und am 13. September ist Kommunalwahl bei uns in Niedersachsen. Und dann entscheiden wir auch bei uns in Ostfriesland darüber, wer künftig in den Gemeinde- und Stadträten, unter anderem auch im Kreistag, sitzen wird. Doch rund um die Wahl gibt es nicht nur politische, sondern auch eine ganze andere Reihe rechtlicher Fragen. Wer darf überhaupt wählen? Wie dürfen unsere Stimmen verteilt werden? Was ist in der Wahlkabine erlaubt? Und was passiert eigentlich, wenn jemand am Wahlsonntag nicht selbst ins Wahllokal gehen kann? Diese und weitere Fragen, die stellen wir gleich Rechtsanwältin Hanna Brandt von der Kanzlei Dr. Happig und Kollegen in Leer. Das und mehr auf der anderen Seite der Stunde nach den Nachrichten hier bei Radio Ostfriesland um 17 Uhr. Ich bin Tommy Bollmann. Moin miteinander.

0: Die Zeit 17 Uhr.
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2: Ich bin Dirk Zeitler. Russland muss nach dem gescheiterten Angriff mit einer Sprengstoffdrohne auf dem Flughafen Leipzig-Halle mit einem umfassenden neuen Sanktionspaket der Europäischen Union rechnen. Das sagte die EU-Außenbeauftragte Kallas bei Beratungen der Außenminister in Irland.
3: Es geht jetzt um Einreiseverbote und Sperrung möglicher Konten von rund 1600 Personen und Unternehmen mit Verbindungen zum sogenannten militärisch-industriellen Komplex Russlands. Die EU-Außenbeauftragte sagte, alle EU-Staaten stünden hinter Deutschland. Genau diese geschlossene Reaktion brauchen wir, sagte sie. Und sie sprach von staatlich unterstütztem Terrorismus. Aus Brüssel, Dieter Ebeling.
2: Nach dem Vorfall an einem Umspannwerk bei Köln ermittelt die Polizei wegen Sabotage. Unbekannte haben dort Kabel über eine Stromleitung gelegt und so einen Kurzschluss ausgelöst. NRW-Innenminister Reul sagt, die Polizei prüft eine ausländische Spur und Linksextremismus.
4: Gleich 5 Braunkohleblöcke von RWE gingen vom Netz. Für Haushalte und Unternehmen blieb der Strom trotzdem an. Andere Kraftwerke konnten einspringen. Wer daran geht, greift unser Land an, sagte NRW-Innenminister Reul. Inzwischen läuft der erste betroffene Block wieder, weitere sollen folgen. Die Polizei sucht rund um das Umspannwerk nach Spuren und prüft auch, ob es eine Verbindung nach Brandenburg gibt. Dort haben Unbekannte ebenfalls versucht, Kurzschlüsse an wichtigen Stromleitungen auszulösen. Zoe Tassovali, Nachrichtenredaktion.
2: Das Bundeskabinett hat die geplante Einkommensteuerreform auf den Weg gebracht. Vor allem Familien sowie Menschen mit kleinen und mittleren Einkommen sollen weniger Steuern zahlen. Ab 2028 geht es um insgesamt 10 Milliarden Euro Entlastung pro Jahr. Konkret soll der Grundfreibetrag steigen, also die Summe, auf die noch keine Einkommensteuer fällig wird. Auch Kindergeld und Werbungskostenpauschale sollen höher ausfallen. Verbraucherinnen und Verbraucher müssen in diesem Jahr mit spürbaren Preissteigerungen und einer geringeren Auswahl bei vielen beliebten Elektronikgeräten rechnen. Grund: wegen des KI-Booms werden Produktionskapazitäten für Chips in den Ausbau von Hochleistungsrechenzentren verlagert. Moderne Prozessoren und schnelle Speichermodule, unter anderem für Smartphones und Laptops, werden so zur Mangelware.
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5: Sonne, Wolken und örtlich auch mal eine Regenschauer. So schaut's auch am späten Nachmittag hier über Ostfriesland aus. Die Maxi-Werte, die liegen heute Nachmittag bei 21 Grad. In Wittmund an der Peldemühle haben wir die erreicht. In Esens an der St. Magnuskirche messen wir 18 Grad. Und bei uns in Rauderfehn, da messen wir im Moment 19 Grad. Morgen dann endlich wie heute bei Maxi-Werten dann um die 22 Grad.
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5: Auf den Autobahnen und Bundesstraßen bei uns in Ostfriesland gibt es keine Staus. Hier kommen Sie überall noch gut durch. Ansonsten, Blitzer sind uns gerade auch nicht gemeldet. Und wenn Sie wissen, wo kontrolliert wird, dann können Sie mich hier bei Radio Ostfriesland in Aurich erreichen unter der Nummer 049-21586 und dann die 111. Ihnen allen unterwegs eine gute und vor allen Dingen eine sichere Fahrt mit Radio Ostfriesland.
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5: Ja, am 13. September werden die kommunalen Vertretungen neu gewählt. Dann entscheiden wir unter anderem darüber, wer künftig in unseren Gemeinde-, Stadt- und Kreistagen sitzt. Und das wirft natürlich einige rechtliche Fragen auf. Darüber sprechen wir in dieser Stunde. Ich bin Tommy Bollmann und ich freue mich, dass Sie uns weiterhin quer durch den Mittwochnachmittag auch in dieser Stunde die Kanzlei begleiten.
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5: Und dazu gibt es natürlich auch eine passende Portion der besten Musik. Natürlich hier mit Lynyrd Skynyrd und Sweet Home Alabama und Depeche Mode. Everything Counts. Moin miteinander.

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0: Servus-Musik von Depeche Mode und Everything Counts um 12:05. Hier ist Radio Ostfriesland, der Mittwochnachmittag, heute am 2.9.
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0: Ja, die Wahlen stehen an. Fragen rund zum Thema Kommunalwahl in Niedersachsen, das ist heute unser Schwerpunktthema. Denn am 13. September werden ja die kommunalen Vertretungen neu gewählt. Dann entscheiden wir ja unter anderem darüber, wer künftig in unseren Gemeinderäten, Stadträten und Kreistagen sitzen wird. Nur unter anderem. Aber wer darf eigentlich mitentscheiden? Was ist zum Beispiel dann, wenn wir erst vor kurzem umgezogen sind? Und bei Kommunalwahlen dürfen ja auch schon Jugendliche ihre Stimme abgeben. Darüber sprechen wir heute in die Kanzlei mit Rechtsanwältin Hanna Brandt. Sie ist Rechtsanwältin von der Kanzlei Dr. Happig und Kollegen in Leer. Frau Brandt, ich bin jetzt als Beispiel, nicht ich selber, aber als Beispiel, ich bin jetzt vor 2 Monaten innerhalb von Niedersachsen umgezogen. Die Frage, darf ich dann an meinem neuen Wohnort überhaupt schon wählen?
2: Nein, noch nicht für den neuen Orts- oder Stadtrat. Für das aktive Wahlrecht bei der Kommunalwahl gilt in Niedersachsen die sogenannte 3-Monats-Frist. Sie müssen am Wahltag seit mindestens 3 Monaten in der jeweiligen Gemeinde oder dem jeweiligen Landkreis ihren Hauptwohnsitz gemeldet haben. Stichtag ist damit für diese Wahl der 13.06. Sind es am Wahltag also erst 2 Monate, dürfen Sie am neuen Ort noch nicht wählen, an Ihrem alten Ort allerdings auch nicht. Haben Sie Ihren Wohnsitz jetzt nur innerhalb desselben Landkreises verlegt, bleibt bei Ihnen das Wahlrecht für den Kreistag und den Landrat allerdings bestehen, nur für den Bürgermeister und den Stadtrat nicht.
0: Wenn jetzt beispielsweise der Sohn der Familie 16 Jahre jung ist und EU-Bürger ist, darf er bei der Kommunalwahl mit abstimmen?
2: Ja, absolut. Das ist das Besondere bei der Kommunalwahl. In Niedersachsen liegt das Wahlalter da schon bei 16 Jahren. Auch EU-Bürgerinnen und EU-Bürger, die in Niedersachsen wohnen, sind voll wahlberechtigt, sofern sie seit mindestens 3 Monaten hier gemeldet sind. Es wird automatisch ins Wählerverzeichnis eingetragen und er bekommt dann auch Post, dass er wählen darf.
0: Ja, bei der Kommunalwahl kommt es also nicht nur darauf an, wie alt wir sind, sondern unter Umständen auch darauf, wie lange wir schon an unserem Wohnort gemeldet sind. Und wenn diese beiden Voraussetzungen zumindest schon mal erfüllt sind, geht es am 13. September an die Wahlurne. Und dort wartet bei der Kommunalwahl ein Wahlsystem, das auf den ersten Blick durchaus etwas komplizierter wirken kann. 3 Stimmen, kumulieren, panaschieren, naja, selbst beim Handy in der Wahlkabine gibt es ganz, ganz klare Grenzen. Und wie das alles miteinander funktioniert, darüber sprechen wir und das klären wir gleich im zweiten Teil unserer Kanzlei hier bei Radio Ostfriesland. 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
1: Ja, die Kanzlei jeden Mittwoch hier bei Radio Ostfriesland. Heute mit rechtlichen Fragen und natürlich auch den passenden Antworten zur Kommunalwahl in Niedersachsen. Ich bin Tommy Bollmann, neu miteinander. Um 3 Stimmen für die kommunalen Vertretungen. Und die können wir bei der Kommunalwahl in Niedersachsen auf unterschiedliche Weise verteilen. Dazu kommen ganz praktische Fragen rund um den Besuch im Wahllokal. Darf das kleine Kind mit in die Wahlkabine? Ist ein schnelles Foto vom Stimmzettel erlaubt? Und was passiert, wenn jemand am Wahltag so krank ist, dass er gar nicht selbst ins Wahllokal gehen kann? Unsere Gesprächspartnerin in der heutigen Kanzlei ist Rechtsanwältin Hanna Brandt von der Kanzlei Dr. Happig und Kollegen in Leer. Frau Brandt, ich habe auf dem Stimmzettel für den Stadtrat 3 Stimmen. Kann ich die alle einer einzigen Person geben?
2: Ja, das geht. Bei der Kommunalwahl in Niedersachsen haben Sie für die Vertretung, also für die Stadt oder für den Gemeinderat, 3 Stimmen. Sie können diese flexibel aufteilen. Also entweder alle 3 Stimmen an einen einzelnen Kandidaten geben, das nennt man dann kumulieren, oder Sie können die 3 Stimmen auch auf verschiedene Personen oder Parteien verteilen, das nennt man dann panaschieren. Oder einfach 3 Kreuze bei einer Liste machen oder 3 Kreuze bei 3 verschiedenen Listen machen.
1: Darf ich eigentlich mein 3-jähriges Kind mit in die Wahlkabine nehmen? Ich habe das ja gerade schon kurz angesprochen. Oder noch ein Selfie für Instagram, für Facebook oder für was auch immer machen?
2: Kleinkinder, die das Wahlgeheimnis noch nicht beeinträchtigen dürfen, mit hinein. Vorsicht eher beim Smartphone. Das Fotografieren oder Filmen in der Kabine ist streng verboten. Das soll verhindern, dass Wähler nachweisen müssen, wie sie gestimmt haben. Wer in der Kabine ein Selfie macht, riskiert, dass der Wahlvorstand den Stimmzettel dann für ungültig erklärt.
1: Wenn ich jetzt ein Familienmitglied habe, was schwer krank ist, kann ich dann am Wahlsonntag einfach mit dem Familienmitglied mit der Wahlberechtigung oder Wahlbenachrichtigung ins Wahllokal gehen, aber dass sie nicht selber abstimmen, sondern dass ich dann für sie abstimme? Geht das?
2: Nein, das ist im Wahllokal gesetzlich unzulässig. Eine Vertretung an der Wahlurne gibt es nicht. Wer krank ist, muss die Briefwahl nutzen. Sie können aber als Bevollmächtigte für Ihre Mutter die Briefwahlunterlagen beim Wahlamt abholen und den Wahlbrief dann wieder abgeben. Den Stimmzettel selbst muss Ihre Mutter aber gegebenenfalls mit Ihnen als Hilfsperson persönlich ausfüllen. Vor allem muss sie den selber unterschreiben.
1: Na, und für die Stimmabgabe gelten also ganz klare Regeln. Wir können unsere Stimmen durchaus verteilen oder bündeln, aber das Wahlgeheimnis muss natürlich gewahrt bleiben. Und eine andere Person einfach stellvertretend zur Wahlurne zu schicken, das funktioniert nicht. Jetzt haben wir viel darüber gesprochen, wer wählen darf und wie gewählt wird. Aber vielleicht möchte ja der ein oder andere nicht nur sein Kreuz machen, sondern selbst auf dem Stimmzettel stehen. Und hier stellen sich natürlich auch mehrere Fragen. Welche Voraussetzungen gelten eigentlich für eine entsprechende Kandidatur? Und was ist, wenn plötzlich die Berufung zum Wahlhelfer im Briefkasten liegt? Ja, darum geht's gleich im 3. Teil und letzten Teil unserer heutigen Serie Die Kanzlei, jeden Mittwoch zwischen 17 und 18 Uhr. Vorher gibt's aber pünktlich um 5:30 und gut 5 Minuten die Nachrichten mit meinem Kollegen Vollrad Jansen aus der Radio Ostfriesland Nachrichtenredaktion und Musik. Beispielsweise hier von Donners Hammer und Hot Stuff. Ich bin Tommy Bollmann. Moin miteinander.

0: die Zeit. 17.30 Uhr, halb sechs, moin miteinander.
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2: Mit Volrad Janssen, guten Tag. Nach Gewalttat in Emden, 38-Jähriger zu lebenslanger Haft verurteilt. Das Landgericht Aurich hat einen 38-Jährigen wegen Mordes und gefährlicher Körperverletzung zu einer lebenslangen Gesamtfreiheitsstrafe verurteilt. Das Gericht sah es als erwiesen an, dass der Angeklagte Ende Januar in Emden einen 55-Jährigen aus niederen Beweggründen tödlich verletzt hatte. Das Opfer war wegen starken Alkohol- und Drogenkonsums wehrlos und starb zwei Tage später im Krankenhaus an schweren Kopfverletzungen. Hintergrund für die Tat war Eifersucht. Weitere Meldungen aus Ostfriesland im Überblick. Neuer Plattdeutschbeauftragter. Holger Röskens ist ab heute neuer Plattdeutschbeauftragter in Wehna. Er tritt die Nachfolge von Trinette Hofburg an, die das Amt 15 Jahre innehatte, so die Stadtverwaltung. Hauptaufgabe ist die Förderung der plattdeutschen Sprache in Bildung, Kultur und Alltag. Dazu gehört insbesondere die Sprachförderung in Schulen und an Kindergärten. Radfahrer von Auto erfasst. Bei einem Unfall auf der Kirchdorfer Straße in Aurich ist ein Radfahrer verletzt worden. Nach Angaben der Polizei wollte eine Autofahrerin die Straße überqueren und übersah dabei den 21-Jährigen auf seinem Pedelec. Der Verletzte wurde in ein Krankenhaus gebracht. Neues aus Ostfriesland, da fahren Sie immer zuerst bei uns.
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0: Sonne, Wolken und auch mal eine Regenschauer. So schaut's heute auch am späten Nachmittag über Ostfriesland aus. Die Maxiwerte liegen bei 21 Grad. In Norddeich an der Seehundstation, da messen wir gerade mal 17 Grad. 18 Grad in Greetsiel an den Zwillingsmühlen und 18 Grad auf Wangerooge am Nordseestrand. Morgen dann ähnlich wie heute, dann bei Maxiwerten schon mal wieder um die 22 Grad.
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0: Die Autobahnen und Bundesstraßen bei uns in Ostfriesland sind staufrei. Hier kommen Sie gut durch. Blitzer sind uns nicht gemeldet. Und wenn Sie wissen, wo es nicht mehr geht, wenn Sie wissen, wo geblitzt wird, ein kurzer Anruf hier im Studio von Radio Ostfriesland in Aurich. Sie erreichen mich hier unter der 04921586 und dann die 111. Ihnen allen unterwegs wünsche ich eine gute, vor allen Dingen wünsche ich Ihnen eine sichere Fahrt mit Radio Ostfriesland.

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0: mit Rechtsanwältin Hanna Brandt von der Kanzlei Dr. Happig und Kollegen in Leer. Frau Brandt, ich möchte mich selber aufstellen lassen. Ich möchte politisch aktiv werden. Reicht es, wenn ich seit 4 Monaten hier, sag ich mal, kurz und knapp vor Ort lebe?
1: Für eine eigene Kandidatur, also das sogenannte Passivwahlrecht, reichen 4 Monate nicht aus. Um kandidieren zu können, müssen Sie am Wahltag seit mindestens 6 Monaten Ihren Wohnsitz im Wahlgebiet haben und mindestens 18 Jahre alt sein.
0: Und noch eine Situation, die wahrscheinlich nicht bei jedem für Begeisterung sorgt. Ich wurde als Wahlhelfer ins Wahllokal berufen. Kann ich da einfach ablehnen, weil ich sonntags einfach keine Lust habe, mich da stundenlang hinzustellen oder zu sitzen und irgendwas zu tun?
1: Nein, einfach keine Lust zählt leider rechtlich nicht. Das Wahlehrenamt ist eine staatsbürgerliche Pflicht. Ablehnen darf man das Ganze nur aus wichtigem Grund, etwa aus gesundheitlichen Gründen, wegen beruflicher Reisetätigkeit oder wenn man am Wahltag bereits über 65 Jahre alt ist. Wer ohne triftigen Grund fernbleibt, riskiert dann ein Ordnungsgeld.
0: No, das muss ja nun auch nicht wirklich sein. Also, selbst kandidieren kann nicht jeder von heute auf morgen. Und wer als Wahlhelfer berufen wird, kann sich diesem Ehrenamt auch nicht so ganz einfach mit einem "Sonntags passt mir das gar nicht" entziehen. Damit sind wir heute am Ende unserer Kanzlei. Vielen Dank an Rechtsanwältin Hanna Brandt von der Kanzlei Dr. Happig und Kollegen in Leer für die Antworten rund um das Thema Kommunalwahl in Niedersachsen. Und natürlich öffnen wir auch in der kommenden Woche wieder unsere Kanzlei. Dann sprechen wir hier bei Radio Ostfriesland wieder über Rechtsfragen, die uns im Alltag immer mal wieder begegnen können. Kommenden Mittwoch von 17 bis 18 Uhr. Ja!

aus den späten 80ern. Musik von You Order und True Faith. Einen schönen Start, auch jetzt schon langsam in Richtung Abend und Feierabend. Hier ist Radio Ostfriesland um jetzt 6:10. Die Polizei sucht nach wie vor nach zwei vermissten Mädchen aus Wena. Die sind in der Nacht zu Sonntag unterwegs, die 12-jährige Aurelia und die 14-jährige Emma. Hier fehlt jede Spur. Beide haben gegen Mitternacht eine Jugendeinrichtung am Mühlenweg verlassen. Aurelia ist etwa 1,63 Meter groß. Sie hat blonde Haare. Vermutlich trägt sie eine braun-beige Jogginghose und einen grauen Pullover. Emma ist ungefähr 1,65 Meter groß, trägt eine Brille und hat mittellange schwarz-blaue Haare. Sie ist vermutlich mit einer pink-weißen Jacke und einer dazu passenden Hose bekleidet. Wer Aurelia oder Emma gesehen hat oder Hinweise dazu geben kann, wo sich die beiden Mädchen aufhalten, der meldet sich bitte bei der Polizei in Leer. Und das war es auch von mir. Ich bin Tommy Bollmann. Ich wünsche Ihnen an dieser Stelle einen charmanten Mittwoch. Bleiben Sie gesund. Passen Sie auf sich auf. Morgen haben wir Donnerstag. Dann melde ich mich pünktlich um 15 Uhr wieder zurück. Bis dahin. Tschüss.

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1: Ich bin Dirk Zeitler. Das Bundeskabinett hat die geplante Einkommensteuerreform auf den Weg gebracht. Vor allem Familien sowie Menschen mit kleinen und mittleren Einkommen sollen weniger Steuern zahlen. Das Bundeskabinett billigte heute zudem das neue Kita-Gesetz von Familienministerin Prien. Bis 2034 will der Bund dafür 9,25 Milliarden Euro ausgeben. Nach der Sabotage an einem Umspannwerk bei Köln haben Ermittler sechs Abschussvorrichtungen in einem Maisfeld gefunden. Damit sollten offenbar Drähte über die Stromleitungen geschossen und Finanzminister Klingbeil hält das für fair. Die Polizei hofft jetzt auf Spuren zu den Tätern.
2: Die selbstgebauten Foren wiederum die höheren Steuern für Spitzenverdiener. Rita Sovali, Nachrichtenredaktion.
1: Die Bundesregierung drängt europäische Partner zu konsequenteren Beschränkungen für Tourismusreisen russischer Staatsbürger in die EU. Die Anzahl der erteilten Visa für russische Staatsangehörige zum Urlaub in der Europäischen Union sei zu hoch, sagte ein Sprecher des Auswärtigen Amtes. Am Vortag hatte die Bundesregierung Russland für den gescheiterten Drohnenangriff in Leipzig verantwortlich gemacht und Konsequenzen verkündet. Bundesagrarminister Reiner hat wegen der Dürreschäden in der deutschen Landwirtschaft eine Krise von nationaler Tragweite ausgerufen. Er will den Agrarbetrieben nun mit Hilfe von 1 Milliarde Euro unter die Arme greifen.
3: Im Zentrum stehen zwei Hilfsprogramme, über die Landwirte ohne großen bürokratischen Aufwand Darlehen zu niedrigen Zinsen erhalten sollen. Außerdem sind steuerliche Erleichterungen und gezielte Düngemittelhilfen geplant. Hintergrund ist die enttäuschende Erntebilanz nach dem Dürresommer. Es geht um die wirtschaftliche Existenz unserer Betriebe, warnt Agrarminister Reiner. David Riemer, Nachrichtenredaktion.
1: Vor einer möglicherweise entscheidenden Sitzung des VW-Aufsichtsrats ist die Zukunft mehrerer deutscher Werke höchst ungewiss. Medienberichten zufolge soll die Produktion nach dem Willen des Vorstands in Emden und Zwickau im Jahr 2031, im Nutzfahrzeugwerk Hannover 2032 und im Audi-Werk Neckarsulm 2034 auslaufen. Diese Darstellung stößt aber auf heftigen Widerspruch aus der Politik und von Arbeitnehmervertretern. Volkswagen wollte sich nicht zu den Berichten äußern.
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1: Zum Wetter, die aktuelle Vorhersage des Deutschen Wetterdienstes. Im Nordwesten und Norden weiterhin leicht wechselhaft und zeitweise Regen. Am Nachmittag vereinzelt auch kurze Gewitter, sonst Wechsel von Sonne und Wolken und weitgehend trocken. Höchstwerte 19 bis 24, im Süden 21 bis 28 Grad. Morgen nördlich einer Linie Eifel-Nordhessen, Erzgebirge stark bewölkt und gelegentlich nass, im Süden heiter, teils sonnig und trocken. Höchstwerte 19 bis 23 Grad im Norden und 24 bis 29 Grad im Süden.
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Schauspieler, Filmproduzent und zweifacher Oscar-Preisträger ist er, Robert De Niro, hier besungen von Bananarama, die britische Girl Group, die mal zwei, mal drei Mitglieder hat und auch heute noch existiert. Hin und her gerissen zwischen Kommerz und durchaus nachdenklichen Texten sprechen die Verkaufszahlen Bände, denn Bananarama konnte sich auch in den USA durchsetzen. Insgesamt sind bislang über 40 Millionen Platten verkauft worden. Und das muss man erstmal schaffen. Wir können heute gerade mal 16 Titel spielen in dieser neuesten Ausgabe der Backtracks an diesem Mittwochabend. Herzlich willkommen dazu. Schön, dass Sie eingeschaltet haben. Zwei Hits am Stück heißt unsere Rubrik, die immer gegen 6:30 kommt, mit Titeln einer Gruppe, eines Sängers oder einer Sängerin. Und heute sind das zwei Erfolge eines sehr bekannten englischen Musikers und Sängers. Lassen Sie sich überraschen. Das zweite Stück kommt auch von den britischen Inseln aus dem Jahr 1971, sind hier The Moody Blues.

The Moody Blues, Meister des Symphonic Rock und The Story in Your Eyes, geschrieben von Bandmitglied Justin Haywood. Jetzt gibt's ein Stück von Womack & Womack, erschienen 1988 in Deutschland auf Platz 2 der Charts, und es gab Gold dafür. Hier ist Teardrops.

JPY oder auch John Paul Young, geboren in Schottland und aufgewachsen in Sydney, Australien. Dies war Lost in Your Love von ihm. Und wir gehen zurück in die 1960er mit den Fortunes.

dahinter steckte unter anderem Mary Hopkin und der Produzent Tony Visconti. Kam 1972 raus, und zwar im Sommer. Alles andere wäre ja auch verfehlt gewesen.

Pritchard von 1966, When Blue Turns to Grey. Und wenn hier bei Radio Ostfriesland mittwochs die Studio-Uhr 18.30 Uhr anzeigt, dann ist es Zeit für unsere Rubrik 2 am Stück. Und die kommen heute Abend von Ex-Beatle George Harrison.

Zweimal George Harrison in den Backtracks. Das ist der Titel und der kam 1981 raus. Als erstes von 1970 My Sweet Lord, ein Nummer 1 Hit. George Harrison wurde auch der stille Beatle genannt, weil er immer etwas im Schatten von John Lennon und Paul McCartney stand. Als sich die Beatles dann 1970 aufgelöst hatten, konnte er zeigen, was in ihm steckt. Und er hatte viele Erfolge bis Ende 2001. Dann ist er verstorben an den Lungenfolgen von Lungenkrebs.

die Stones vom Album Tattoo You, erschienen 1981. Davon die Single Waiting on a Friend. Und da konnte die Studiomusiker Sonny Rollins am Ende auf seinem Saxophon noch so richtig austoben. In den Backtracks jetzt Kim Wilde, Four Letter Words.

ziemlich zum Schluss der Backtracks Deep Letters mit Twilight Time. Und da fragen sich manche sicher, von wann ist das denn? In der Version der Platters von 1958. Das Original ist noch älter, aber darauf will ich jetzt nicht eingehen, denn wir nähern uns den 19 Uhr Nachrichten. Dann muss ich hier fertig sein, sonst dreht mir die Senderaufsicht den Saft ab. Aber die sorgt auch dafür, dass das Programm hier bei Radio Ostfriesland gleich weitergeht. Hoffentlich hat es Ihnen heute wieder Spaß gemacht. Wenn ja, die kommenden Backtracks gibt es in einer Woche. Mein Name ist Peter Wolf und ich war für diese Ausgabe auch verantwortlich. Einen schönen Abend noch mit Sade und The Sweetest Taboo mit Animal.

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1: Ich bin Dirk Zeitler. Russland muss nach dem gescheiterten Angriff mit einer Sprengstoffdrohne auf dem Flughafen Leipzig-Halle mit einem umfassenden neuen Sanktionspaket der Europäischen Union rechnen. Das sagte die EU-Außenbeauftragte Kallas bei Beratungen der Außenminister in Irland.
2: Es geht jetzt um Einreiseverbote und Sperrung möglicher Konten von rund 1600 Personen und Unternehmen mit Verbindungen zum sogenannten militärisch-industriellen Komplex Russlands. Die EU-Außenbeauftragte sagte, alle EU-Staaten stünden hinter Deutschland. Genau diese geschlossene Reaktion brauchen wir, sagte sie. Und sie sprach von staatlich unterstütztem Terrorismus. Aus Brüssel, Dieter Ebeling.
1: Nach zwei Angriffen auf die Stromversorgung in Brandenburg und NRW fordert die Deutsche Polizeigewerkschaft mehr Investitionen in den Schutz der kritischen Infrastruktur. Es fehle nicht an technischen Möglichkeiten, sondern an konsequenten Investitionen. Das sagte der Bundesvorsitzende der Gewerkschaft Teggerz. Moderne Sensorik etwa entlang von Hochspannungsleitungen und weitere Schutztechnologien würden international bereits erfolgreich eingesetzt. Das Bundeskabinett hat die geplante Einkommensteuerreform auf den Weg gebracht. Vor allem Familien sowie Menschen mit kleinen und mittleren Einkommen sollen weniger Steuern zahlen.
3: Der steuerfreie Grundbetrag steigt, das Kindergeld und die Pauschale für berufliche Ausgaben. Eine Familie mit zwei mittleren Einkommen und zwei Kindern könnte dann gut 600 Euro sparen. Wer sehr viel verdient, zahlt dagegen mehr Steuern. Finanzminister Klingbeil hält das für fair. Gerade weil ja so vieles teurer geworden ist, seien ein paar hundert Euro mehr im Jahr für Familien wichtig. Gewerkschaften halten die Entlastung für zu klein. Wirtschaftsverbände kritisieren wiederum die höheren Steuern für Spitzenverdiener. Zoe Tassovali, Nachrichtenredaktion.
1: Vor einer möglicherweise entscheidenden Sitzung des VW-Aufsichtsrats ist die Zukunft mehrerer deutscher Werke höchst ungewiss. Medienberichten zufolge soll die Produktion nach dem Willen des Vorstands in Emden und Zwickau im Jahr 2031, im Nutzfahrzeugwerk Hannover 2032 und im Audi-Werk Neckarsulm 2034 auslaufen. Volkswagen wollte sich nicht zu den Berichten äußern.
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1: Zum Wetter, die aktuelle Vorhersage des Deutschen Wetterdienstes. In der Nacht im Norden stellenweise etwas Regen, in Nordseenähe sind zum Morgen örtlich auch kurze Gewitter nicht ausgeschlossen, sonst wechselnd bewölkt im Süden teils klar. Tiefstemperaturen an der See und am Niederrhein um 16, sonst 14 bis 9 Grad. Morgen nördlich an der Linie Eifel-Nordhessen-Erzgebirge stark bewölkt und gelegentlich nass, im Süden heiter, teils sonnig und trocken. Höchstwerte 19 bis 23 Grad im Norden und 24 bis 29 Grad im Süden.
0: Das waren die Nachrichten.

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1: Ich bin Dirk Zeitler. Nach zwei Angriffen auf die Stromversorgung in Brandenburg und NRW fordert die Deutsche Polizeigewerkschaft mehr Investitionen in den Schutz der kritischen Infrastruktur. Es fehle nicht an technischen Möglichkeiten, sondern an konsequenten Investitionen, sagte der Bundesvorsitzende der Gewerkschaft Heiko Teckertz.
2: Moderne Sensoren entlang von Hochspannungsleitungen, digitale Überwachungssysteme und weitere Schutztechnologien würden international bereits erfolgreich eingesetzt. Der Schutz kritischer Infrastruktur sei zunächst Aufgabe der Betreiber selbst. Nach dem Angriff auf das Stromnetz in Brandenburg gehen die Ermittler davon aus, dass auch die Störung an einem Umspannwerk in Bergheim bei Köln auf verfassungsfeindliche Sabotage zurückgeht. David Riemer, Nachrichtenredaktion.
1: Das Bundeskabinett hat die geplante Einkommenssteuerreform auf den Weg gebracht. Vor allem Familien sowie Menschen mit kleinen und mittleren Einkommen sollen weniger Steuern zahlen.
3: Der steuerfreie Grundbetrag steigt, das Kindergeld und die Pauschale für berufliche Ausgaben. Eine Familie mit zwei mittleren Einkommen und zwei Kindern könnte dann gut 600 Euro sparen. Wer sehr viel verdient, zahlt dagegen mehr Steuern. Finanzminister Klingbeil hält das für fair. Gerade weil ja so vieles teurer geworden ist, seien ein paar hundert Euro mehr im Jahr für Familien wichtig. Gewerkschaften halten die Entlastung für zu klein. Wirtschaftsverbände kritisieren wiederum die höheren Steuern für Spitzenverdiener. Zoe Tassovali, Nachrichtenredaktion.
1: Die Bundesregierung drängt europäische Partner zu konsequenteren Beschränkungen für Tourismusreisen russischer Staatsbürger in die EU. Die Anzahl der erteilten Visa für russische Staatsangehörige zum Urlaub in der Europäischen Union sei zu hoch, sagte ein Sprecher des Auswärtigen Amtes. Am Vortag hatte die Bundesregierung Russland für den gescheiterten Drohnenangriff in Leipzig verantwortlich gemacht und Konsequenzen verkündet. Nach Jahren der Flaute hellen sich die Aussichten für die deutsche Wirtschaft immer mehr auf. Nicht zuletzt wegen starker Exporte erwartet das Deutsche Institut für Wirtschaftsforschung deutlich mehr Wachstum. 2026 dürfte die deutsche Wirtschaft um 1,2% zulegen, teilte das DIW in Berlin mit. Damit hat das Institut seine Prognose von Juni mehr als verdoppelt, als nur ein Mini-Wachstum von 0,5% für dieses Jahr erwartet wurde.
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1: Zum Wetter. Die aktuelle Vorhersage des Deutschen Wetterdienstes. In der Nacht im Norden stellenweise etwas Regen. In Nordseenähe sind zum Morgen örtlich auch kurze Gewitter nicht ausgeschlossen. Sonst wechselnd bewölkt, im Süden teils klar. Tiefstemperaturen an der See und am Niederrhein um 16, sonst 14 bis 9 Grad. Morgen nördlich an der Linie Eifel-Nordhessen-Erzgebirge stark bewölkt und gelegentlich nass. Im Süden heiter, teils sonnig und trocken. Höchstwerte 19 bis 23 Grad im Norden und 24 bis 29 Grad im Süden.
0: Das waren die Nachrichten.

Moin Moin Ostfriesland und herzlich willkommen bei Marius Wundertüte, der 90er Dance-Musik-Sendung. Ja, heute gibt's wieder einen bunten Mix, unter anderem mit Tracks von Herbert Grönemeyer, MC Zaha and the Real McCoy, Activate und Boomfunk MCs. Yo, verantwortlich für diese Sendung und ein Mikrofon ist Mario Fecht hier bei Radio Ostfriesland. Ja, und außerdem bin ich jetzt auch auf Instagram zu finden und zwar unter dem Namen Marius Wundertüte. Ja, dort gibt es CD-Covers von mir und die Playlisten zum Nachschauen. Ja, und jetzt geht's los mit dem ersten Track und das ist Celebration Generation, die Albumversion von Westbam aus dem Jahre 1994.

Ja, und jetzt einen schönen Gruß an Elko Matthias mit den Titeln Right Type of Mode von Herbie aus dem Jahre 1995 und Do the Right Thing von Shannon and Simon, auch von Jahre 1995. Euch viel Spaß!

Ja, und wir bleiben im Jahre 1994 mit einem Wunsch-Hit. Und zwar von Imke. Everybody Gone Figon in der Valencia-Version von Two Cowboys.

Ja, und jetzt kommen wir zu Freestyler, ein Remix von Boomfunk MC and Lost Frequencies aus dem Jahre 1900. Stimmt gar nicht. Von 2024.

Ja, jetzt kommen wir zu Hardcore Vibes im Clubmix von Dune, auch aus dem Jahre 1995. Es geht weiter gut zur Sache jetzt hier.

Ja, und jetzt kommt I Can't Find You von Ravers Nature, auch aus dem Jahre 1995. Da bleiben wir jetzt auch da in diesem Jahr.

Ja, so Leute, einen letzten Track gibt es noch für euch und das ist Strong Like a Lion im 12 Extended Mix von Star Wars aus dem Jahre 1995. Ja, verantwortlich für diese Sendung und am Mikrofon war für euch Mario Fecht hier bei Radio Ostfriesland. Ich hoffe, ich konnte euch gut unterhalten und wenn ihr wollt, dann schaltet ihr in 4 Wochen wieder ein bei Marios Wundertüte hier auf Radio Ostfriesland. Oder ihr schaut einmal bei Instagram rein, unter Marios Wundertüte bin ich jetzt auch vertreten. Tja, abschließend noch zu sagen, einen schönen Gruß an meine Familie und Arbeitskollegen und ich sage jetzt Tschüss und bis bald mit Animal.

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1: Ich bin Dirk Zeitler. Nach zwei Angriffen auf die Stromversorgung in Brandenburg und NRW fordert die Deutsche Polizeigewerkschaft mehr Investitionen in den Schutz der Es fehle nicht an technischen Möglichkeiten, sondern an konsequenten Investitionen, sagte der Bundesvorsitzende der Gewerkschaft Heiko Teggertz.
2: Moderne Sensoren entlang von Hochspannungsleitungen, Digitalüberwachungssysteme und weitere Schutztechnologien würden international bereits erfolgreich eingesetzt. Der Schutz kritischer Infrastruktur sei zunächst Aufgabe der Betreiber selbst. Nach dem Angriff auf das Stromnetz in Brandenburg gehen Ermittler davon aus, dass auch die Störung an einem Umspannwerk in Bergheim bei Köln auf verfassungsfeindliche Sabotage zurückgeht. Evert Riemer, Nachrichtenredaktion.
1: Die Ukraine hat bei einem EU-Außenministertreffen in Irland neue Zusagen zur Unterstützung ihrer Flugabwehr erhalten. Wir haben uns gefreut, heute Ankündigungen von Mitgliedstaaten zu hören, Luftverteidigung bereitzustellen, sagte die EU-Außenbeauftragte Kallas nach dem Ende der Beratungen. Wer die neuen Zusagen machte und was sie konkret umfassen, wollte Kallas nicht verraten. Verbraucherinnen und Verbraucher müssen in diesem Jahr mit spürbaren Preissteigerungen und einer geringeren Auswahl bei vielen beliebten Elektronikgeräten rechnen. Grund: wegen des KI-Booms werden Produktionskapazitäten für Chips in den Ausbau von Hochleistungsrechenzentren verlagert. Moderne Prozessoren und schnelle Speichermodule, unter anderem für Smartphones und Laptops, werden so zur Mangelware.
3: Die Kunden spüren diese Entwicklung an der Kasse, denn die Produktionskapazitäten im Konsumgüterbereich werden auf die besonders nachgefragten Konfigurationen konzentriert. Modelle zum Beispiel mit größeren Speicherkapazitäten und mehr Rechenleistung als üblich werden seltener angeboten und teurer. Thomas Thonfeld, Nachrichtenredaktion.
1: Bundesagrarminister Alois Rainer hat wegen der Dürreschäden in der deutschen Landwirtschaft eine Krise von nationaler Tragweite ausgerufen. Auf dieser Grundlage will der CSU-Politiker den Agrarbetrieben mit Hilfen im Umfang von 1 Milliarde Euro unter die Arme greifen. Für finanzielle Hilfen bei Extremwetterlagen sind eigentlich die Länder zuständig. Der Bund kann sich nur bei einer Krise von nationaler Tragweite daran beteiligen.
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1: Zum Wetter, die aktuelle Vorhersage des Deutschen Wetterdienstes. In der Nacht im Norden stellenweise etwas Regen, in Nordseenähe sind zum Morgen örtlich auch kurze Gewitter nicht ausgeschlossen, sonst wechselnd bewölkt, im Süden teils klar. Tiefsttemperaturen an der See und am Niederrhein um 16, sonst 14 bis 9 Grad. Morgen nördlich an der Linie Eifel-Nordhessen-Erzgebirge stark bewölkt und gelegentlich nass, im Süden heiter, teils sonnig und trocken. Höchstwerte 19 bis 23 Grad im Norden und 24 bis 29 Grad im Süden.
0: Das waren die Nachrichten.

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1: Ich bin Ursula Winkler. Russland muss nach dem Anschlagsversuch mit einer Sprengstoffdrohne auf dem Flughafen Leipzig-Halle mit einem neuen Sanktionspaket der EU rechnen. In der Vorbereitung sind Strafmaßnahmen gegen 1600 weitere Personen und Unternehmen mit Verbindungen zum militärisch-industriellen Komplex Russlands, hieß es nach Beratungen der EU-Außenminister.
2: Die Bundesregierung rechnet den Anschlagsversuch eindeutig Russland zu und hat bereits Vergeltungsmaßnahmen angekündigt. Dazu gehören unter anderem die Schließung des Generalkonsulats in Bonn und die Ausweisung zahlreicher Diplomaten. Russlands Präsident Putin bezeichnete die Maßnahmen als schweren Fehler und sprach von Beweisfälschung. Außenminister Wadefuhl wies die Vorwürfe zurück. Auch Frankreich und Finnland unterstützen weitere Sanktionen gegen Moskau. Laut Medienberichten haben die Ermittler inzwischen zwei Tatverdächtige im Visier. David Riemer, Berlin.
1: Nach dem Angriff auf das Stromnetz in Südbrandenburg gehen die Ermittler davon aus, dass auch die Störung an einem Umspannwerk in Bergheim bei Köln auf verfassungsfeindliche Sabotage zurückgeht. Unbekannte hätten Kabel über die Oberleitung gebracht und so einen Kurzschluss verursacht, sagte NRW-Innenminister Reul. Die Ermittler sehen Parallelen zu dem Fall in Brandenburg, wo Unbekannte bei einem Umspannwerk einen Angriff auf die Stromversorgung gestartet hatten. Vierjährige sollen künftig bundesweit nach denselben Regeln auf Sprache und Entwicklung getestet werden. Das Bundeskabinett hat das neue Kita-Gesetz von Familienministerin Prien gebilligt. Bis 2034 will der Bund dafür gut 9 Milliarden Euro ausgeben.
3: Prien sagt, noch immer entscheidet das Elternhaus viel zu stark darüber, welche Chancen ein Kind später hat. Genau deshalb will sie schon vor der Schule ansetzen. Es soll geschaut werden, wie gut Kinder sprechen, sich bewegen und sich generell entwickeln. Sozialverbände finden die Pläne natürlich gut. Der Paritätische Gesamtverband fordert ebenfalls mehr Geld dort, wo besonders viel Hilfe nötig ist. Die Grünen kritisieren allerdings die Finanzierung. Sie rechnen vor, dass der Bund künftig deutlich weniger Geld pro Jahr für frühkindliche Bildung bereitstellt. Zoe Tassovali, Nachrichtenredaktion.
1: Auf einer Fahrt mit rund 200 Kilometern pro Stunde hat sich bei einem ICE eine Waggontür geöffnet. Jetzt fahndet die Bundespolizei nach einem Täter. Nach ersten Ermittlungen wurde die Notentriegelung der Tür geöffnet. Der Lokführer hatte den ICE bei Karlstadt in Bayern sofort gestoppt. Verletzt wurde niemand.
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1: Zum Wetter die aktuelle Vorhersage des Deutschen Wetterdienstes. Im Norden wird es noch nass, ansonsten bleibt es meist trocken. Die Temperaturen sinken auf 14 bis 9 Grad. Tagsüber bleibt es dann im Norden bedeckt und teils regnerisch bei maximal 23 Grad. Im Süden ist es dagegen heiter und trocken bei Werten bis 29 Grad. Am Freitag dann ähnlich, im Norden Wolken und oft Regen bei höchstens 24 Grad. Im Süden Sonne und Temperaturen bis 32 Grad.
0: Das waren die Nachrichten.

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1: Ich bin Ursula Winkler. Russland muss nach dem Anschlagsversuch mit einer Sprengstoffdrohne auf dem Flughafen Leipzig-Halle mit einem umfassenden neuen Sanktionspaket der EU rechnen. Die Außenbeauftragte Kallas sagte bei Beratungen der Außenminister in Irland, es liefen bereits Vorbereitungen, um 1600 weitere Personen und Unternehmen mit Verbindungen zum militärisch-industriellen Komplex Russlands mit Strafmaßnahmen zu belegen. Möglicherweise würden weitere hinzukommen. Nach zwei Angriffen auf die Stromversorgung in Brandenburg und NRW fordert die Deutsche Polizeigewerkschaft mehr Investitionen in den Schutz der kritischen Infrastruktur. Es fehle nicht an technischen Möglichkeiten, sondern an Investitionen, sagte der Bundesvorsitzende Teggerz.
2: Moderne Sensoren entlang von Hochspannungsleitungen, Digitalüberwachungssysteme und weitere Schutztechnologien würden international bereits erfolgreich eingesetzt. Der Schutz kritischer Infrastruktur sei zunächst Aufgabe der Betreiber selbst. Wer die Verantwortung für die Sicherheit seiner Anlagen trage, müsse auch in deren Schutz investieren, so Teggerz. Nach dem Angriff auf das Stromnetz in Brandenburg gehen Ermittler davon aus, dass auch die Störung an einem Umspannwerk in Bergheim bei Köln auf verfassungsfeindliche Sabotage zurückgeht. David Riemer, Berlin.
1: Das Bundeskabinett hat die geplante Einkommensteuerreform auf den Weg gebracht. Vor allem Familien sowie Menschen mit kleinen und mittleren Einkommen sollen weniger Steuern zahlen.
3: Dafür dreht die Regierung an mehreren Stellschrauben. Der steuerfreie Grundbetrag steigt, das Kindergeld und die Pauschale für berufliche Ausgaben. Eine Familie mit zwei mittleren Einkommen und zwei Kindern könnte dann gut 600 Euro sparen. Wer sehr viel verdient, zahlt dagegen mehr Steuern. Finanzminister Klingbeil hält das für fair. Gerade weil ja so vieles teurer geworden ist, seien ein paar hundert Euro mehr im Jahr für Familien wichtig. Gewerkschaften halten die Entlastung für zu klein. Wirtschaftsverbände kritisieren wiederum die höheren Steuern für Spitzenverdiener. Zoe Tassovali, Nachrichtenredaktion.
1: Deutschland wird Nepal nach der verheerenden Sturzflut Hilfsgüter liefern. Ein Sprecher des Auswärtigen Amtes sprach von Planen, Wasserfiltern, Moskitonetzen und weiteren Hilfen für die Menschen in der Katastrophenregion. Das Material werde über das EU-Katastrophenschutzverfahren bereitgestellt.
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1: Zum Wetter die aktuelle Vorhersage des Deutschen Wetterdienstes. Im Norden wird es noch nass, ansonsten bleibt es meist trocken. Die Temperaturen sinken auf 14 bis 9 Grad. Tagsüber bleibt es dann im Norden bedeckt und teils regnerisch bei maximal 23 Grad. Im Süden ist es dagegen heiter und trocken bei Werten bis 29 Grad. Am Freitag dann ähnlich, im Norden Wolken und oft Regen bei höchstens 24 Grad. Im Süden Sonne und Temperaturen bis 32 Grad.
0: Das waren die Nachrichten.

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1: Ich bin Ursula Winkler. Russland muss nach dem gescheiterten Angriff mit einer Sprengstoffdrohne auf dem Flughafen Leipzig-Halle mit einem umfassenden neuen EU-Sanktionspaket rechnen. Das sagte die Außenbeauftragte Kallas bei Beratungen der Außenminister in Irland.
2: Diese zusätzlichen Sanktionen waren schon im August angekündigt worden, also noch bevor Russland von Deutschland wegen des Anschlags in Leipzig beschuldigt wurde. Es geht jetzt um Einreiseverbote und Sperrung möglicher Konten von rund 1600 Personen und Unternehmen mit Verbindungen zum sogenannten militärisch-industriellen Komplex Russlands. Die EU-Außenbeauftragte sagte, alle EU-Staaten stünden hinter Deutschland. Genau diese geschlossene Reaktion brauchen wir, sagte sie. Und sie sprach von staatlich unterstützt. Dem Terrorismus. Dieter Ebeling, Brüssel.
1: In dieser Woche hat es gleich zwei Angriffe auf die Stromversorgung gegeben. Sowohl an einem Umspannwerk in Südbrandenburg als auch an einem in Bergheim bei Köln. An beiden Stellen wurden nach Angaben der Behörden Abschussvorrichtungen und Pyrotechnik gefunden. Die Ermittler gehen davon aus, dass beide Vorfälle auf verfassungsfeindliche Sabotage zurückzuführen sind. Vor einer möglicherweise entscheidenden Sitzung des VW-Aufsichtsrats ist die Zukunft mehrerer deutscher Werke ungewiss. Medienberichten zufolge soll die Produktion in Emden und Zwickau 2031, im Werk Hannover 2032 und im Audi-Werk Neckarsulm 2034 auslaufen. Dagegen gibt es heftige Kritik.
3: Die IG Metall hat die Gerüchte, wonach das Aus für die Werke bereits beschlossen sei, als Zitat Quatsch zurückgewiesen. Der Aufsichtsrat kommt am Freitag zusammen. Zentrales Thema dürften die Zukunfts- und Sparpläne von VW-Chef Blume sein. Die rot-grüne Landesregierung in Niedersachsen will nach eigenen Angaben um alle vier Werke kämpfen. Auch die Ministerpräsidenten von Sachsen und Baden-Württemberg, Kretschmer und Özdemir, halten Schließungen nicht für ausgemacht. Und Branchenexperten erwarten für Freitag keine endgültigen Entscheidungen. David Riemer, Nachrichtenredaktion.
1: Bei einer Attacke mit einer Flüssigkeit auf einen AfD-Informationsstand im rheinland-pfälzischen Bad Kreuznach sind 9 Menschen verletzt worden. Den Ermittlungen nach wurde die Flüssigkeit aus einem Gebäude in Richtung des Parteistandes geschüttet. Mehrere Personen erlitten leichte Hautreizungen durch Spritzer. Ein Tatverdächtiger wurde ermittelt. Um welche Art Flüssigkeit es sich handelte, ist noch unklar.
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1: Zum Wetter die aktuelle Vorhersage des Deutschen Wetterdienstes. Im Norden wird es noch nass, ansonsten bleibt es meist trocken. Die Temperaturen sinken auf 14 bis 9 Grad. Tagsüber bleibt es dann im Norden bedeckt und teils regnerisch bei maximal 23 Grad. Im Süden ist es dagegen heiter und trocken bei Werten bis 29 Grad. Am Freitag dann ähnlich. Im Norden Wolken und oft Regen bei höchstens 24 Grad. Im Süden Sonne und Temperaturen bis 32 Grad.
0: Das waren die Nachrichten.

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1: Ich bin Ursula Winkler. Russland muss nach dem Anschlagsversuch mit einer Sprengstoffdrohne auf dem Flughafen Leipzig-Halle mit einem neuen Sanktionspaket der EU rechnen. In der Vorbereitung sind Strafmaßnahmen gegen 1600 weitere Personen und Unternehmen mit Verbindungen zum militärisch-industriellen Komplex Russlands, hieß es nach Beratungen der EU-Außenminister.
2: Die Bundesregierung rechnet den Anschlagsversuch eindeutig Russland zu und hat bereits Vergeltungsmaßnahmen angekündigt. Dazu gehören unter anderem die Schließung des Generalkonsulats in Bonn und die Ausweisung zahlreicher Diplomaten. Russlands Präsident Putin bezeichnete die Maßnahmen als schweren Fehler und sprach von Beweisfälschung. Außenminister Wadefuhl wies die Vorwürfe zurück. Auch Frankreich und Finnland unterstützen weitere Sanktionen gegen Moskau. Laut Medienberichten haben die Ermittler inzwischen zwei Tatverdächtige im Visier. David Riemer, Berlin.
1: Nach dem Angriff auf das Stromnetz in Südbrandenburg gehen die Ermittler davon aus, dass auch die Störung an einem Umspannwerk in Bergheim bei Köln auf verfassungsfeindliche Sabotage zurückgeht. Unbekannte hätten Kabel über die Oberleitung gebracht und so einen Kurzschluss verursacht, sagte NRW-Innenminister Reul. Die Ermittler sehen Parallelen zu dem Fall in Brandenburg, wo Unbekannte bei einem Umspannwerk einen Angriff auf die Stromversorgung gestartet hatten. Vierjährige sollen künftig bundesweit nach denselben Regeln auf Sprache und Entwicklung getestet werden. Das Bundeskabinett hat das neue Kita-Gesetz von Familienministerin Prien gebilligt. Bis 2034 will der Bund dafür gut 9 Milliarden Euro ausgeben.
3: Prien sagt, noch immer entscheidet das Elternhaus viel zu stark darüber, welche Chancen ein Kind später hat. Genau deshalb will sie schon vor der Schule ansetzen. Es soll geschaut werden, wie gut Kinder sprechen, sich bewegen und sich generell entwickeln. Sozialverbände finden die Pläne natürlich gut. Der Paritätische Gesamtverband fordert ebenfalls mehr Geld dort, wo besonders viel Hilfe nötig ist. Die Grünen kritisieren allerdings die Finanzierung. Sie rechnen vor, dass der Bund künftig deutlich weniger Geld pro Jahr für frühkindliche Bildung bereitstellt. Zoe Tassovali, Nachrichtenredaktion.
1: Deutschland wird Nepal nach der verheerenden Sturzflut Hilfsgüter liefern. Ein Sprecher des Auswärtigen Amtes sprach von Planen, Wasserfiltern, Moskitonetzen und weiteren Hilfen für die Menschen in der Katastrophenregion. Das Material werde über das EU-Katastrophenschutzverfahren bereitgestellt.
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1: Zum Wetter die aktuelle Vorhersage des Deutschen Wetterdienstes. Im Norden wird es noch nass, ansonsten bleibt es meist trocken. Die Temperaturen sinken auf 14 bis 9 Grad. Tagsüber bleibt es dann im Norden bedeckt und teils regnerisch bei maximal 23 Grad. Im Süden ist es dagegen heiter und trocken bei Werten bis 29 Grad. Am Freitag dann ähnlich. Im Norden Wolken und oft Regen bei höchstens 24 Grad. Im Süden Sonne und Temperaturen bis 32 Grad.
0: Das waren die Nachrichten.

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1: Ich bin Ursula Winkler. Russland muss nach dem Anschlagsversuch mit einer Sprengstoffdrohne auf dem Flughafen Leipzig-Halle mit einem umfassenden neuen Sanktionspaket der EU rechnen. Die Außenbeauftragte Kallas sagte bei Beratungen der Außenminister in Irland, es liefen bereits Vorbereitungen, um 1600 weitere Personen und Unternehmen mit Verbindungen zum militärisch-industriellen Komplex Russlands mit Strafmaßnahmen zu belegen. Möglicherweise würden weitere hinzukommen. Nach zwei Angriffen auf die Stromversorgung in Brandenburg und NRW fordert die Deutsche Polizeigewerkschaft mehr Investitionen in den Schutz der kritischen Infrastruktur. Es fehle nicht an technischen Möglichkeiten, sondern an Investitionen, sagte der Bundesvorsitzende Teggertz.
2: Moderne Sensoren entlang von Hochspannungsleitungen, digitale Überwachungssysteme und weitere Schutztechnologien würden international bereits erfolgreich eingesetzt. Der Schutz kritischer Infrastruktur sei zunächst Aufgabe der Betreiber selbst. Wer die Verantwortung für die Sicherheit seiner